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1: Ich bin Diana Kramer. Zuletzt nahezu in die Bedeutungslosigkeit abgerutscht, will die FDP unter neuer Führung wieder durchstarten. Der bisherige Vizechef der Liberalen, Wolfgang Kubicki, wurde auf einem Parteitag in Berlin zum neuen Parteichef gewählt. Der 74-Jährige nahm die Wahl an.
2: Ich spüre die Bürde der Erwartungen und ich will versuchen, mit euch allen, mit Ihnen allen, dieser Bürde gerecht zu werden. Die erste Herausforderung ist Sachsen-Anhalt. Und ich werde alles tun, dass diese Wahl für die Freien Demokraten erfolgreich sind, weil wir Deutschland damit beweisen können, die Freien Demokraten sind wieder da.
1: Bis kurz vor der Wahl war Kubicki der einzige Kandidat. Überraschend trat dann die FDP-Europa- und Verteidigungspolitikerin Marie-Agnes Strack-Zimmermann an. Kubicki gewann mit 59%, Strack-Zimmermann kam auf 39%. Der ukrainische Präsident Selenskyj hat die Warnung vor einem neuen massiven russischen Luftangriff wiederholt. Diese Warnung habe Bestand und sie bleibe aktuell, sagte Selenskyj am Abend. Er forderte die Menschen in der Ukraine auf, Luftalarme nicht zu ignorieren. Die Flugabwehr sei zwar in Bereitschaft, Selenskyj räumte allerdings Probleme beim westlichen Nachschub für die Abwehr von ballistischen Raketen und Marschflugkörpern ein. Selten sorgte eine Sperrung einer Autobahn für so viel Aufsehen. Die Brenner-Autobahn im österreichischen Bundesland Tirol war wegen einer Demonstration am Samstag 8 Stunden lang dicht für Autofahrer. Das große Verkehrschaos blieb aber aus. Viele Reisende hatten umgeplant. Mit der Demonstration hatten Anwohner gegen die hohe Verkehrsbelastung auf der Alpenstrecke protestiert. Zum Fußball. Paris Saint-Germain hat die Champions League gewonnen. PSG bezwang im Finale in Budapest den FC Arsenal mit 4:3 im Elfmeterschießen.
3: Der Traum von Kai Havertz und dem FC Arsenal ist geplatzt. Und das, obwohl die Londoner im Finale einen Traumstart erwischten. Schon nach 6 Minuten traf der Nationalspieler zur Führung und Arsenal kontrollierte die Partie über weite Strecken. Nach einer Stunde der Ausgleich für Paris durch einen Strafstoß von Dembélé. Die Entscheidung fiel erst im Elfmeterschießen. Arsenals Eze schoss den Ball weit neben das Tor. Torwart Raya hielt einen Schuss des Parisers Nuno Mendes, aber dann schoss Arsenals Gabriel den Ball an die Latte. Die Entscheidung. Aus London, Philipp Detlefs.
1: Für Paris ist es nach dem letzten Jahr der 2. Titel in der Königsklasse.
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5: Um 6:15 an diesem wunderschönen Sonntagmorgen mit mir, Katrin Brause-Zimmermann. Schön, dass ihr eingeschaltet habt, auch wenn es 6:05 noch früh ist an diesem Sonntag. Und wir begeben uns hier gleich auf Antenne Mainz mal so auf kleine Einkaufstour. Und was ein etwas andersfarbiger Einkaufskorb damit zu tun hat, das verrate ich euch erstmal noch nicht. Das erfahrt ihr nämlich hier gleich. Also bleibt sehr gerne dran. Wir starten aber erstmal mit dem Supermix hier auf Antenne Mainz durch. Die Greatest Hits und das Beste von heute warten nämlich schon mit Atomic Kitten und Eternal Flame. Davor habe ich immer noch Taylor Swift mit Elizabeth Taylor. Startet gut in diesen Sonntagmorgen.

0: Morgen. Einkaufsprofis, aufgepasst! Was macht im Supermarkt den Unterschied zwischen einem pinken und einem andersfarbigen Einkaufskorb? Der pinke ist zum Flirten gedacht. Wer in Supermärkten mit einem pinken Korb loszieht, signalisiert, ich bin Single und habe Lust, Leute kennenzulernen. In Wirges im Bistum Limburg greift auch Pfarrer Andreas Fuchs regelmäßig zum Flirtkorb. Und das mögen die Menschen seiner Pfarrei sehr.
1: Er geht neue Wege und das finde ich einfach herrlich.
2: Die Idee finde ich gut, aber ich hätte mich nicht getraut.
3: Ich trau mich was, gell?
2: Ja, du traust dich was. Toll, finde ich wunderbar.
4: Ich mag ihn sowieso unendlich gerne und er ist unser Haus- und Hofpfarrer.
5: Unser Pfarrer, der ist schon sehr lustig drauf. Er ist schon okay, so.
6: Der Flirtkorb, wunderbar.
7: Also das finde ich ja so toll an Ihnen, dass Sie zu den Leuten gehen.
0: Pfarrer Andreas Fuchs hat im Hüter-Einkaufszentrum in Wirges eine Mission. Welche genau, hat er meinem Antenne-Mainz-Kollegen Alexander Thiele beim Einkaufen verraten.
8: Ja, hier stehen schon jede Menge Einkaufskörbe. Herr Fuchs, warum entscheiden Sie sich denn für den pinken Einkaufskorb?
9: Ja, das ist ja eigentlich der Flirtkorb. Ich komme aber nicht hierhin zum Flirten, sondern zum Einkaufen und möchte einfach signalisieren, dass ich gesprächsbereit bin. Als Pfarrer beim Einkaufen auch, bei den alltäglichen Dingen ansprechbar.
8: Wollen wir einfach mal reingehen?
9: Machen wir mal.
8: Hat sich schon mal jemand auf den Korb angesprochen?
9: Natürlich. Einmal bin ich als Pfarrer bekannt. Das ist dann schon das eine. Wenn man dann mit dem Flirtkorb geht, ist die Frage, Herr Pfarrer, suchen Sie jemanden? Es gibt doch den Zölibat, sage ich, ja, den gibt's, den halte ich auch, aber es geht darum, dass ich einfach ansprechbar bin. Und so kommt man dann ganz leicht über diesen Flirtkorb mit Menschen ins Gespräch.
8: Was für Begegnungen haben Sie hier?
9: Also ich bin ja der Pfarrer nicht nur für den Sonntagsgottesdienst, sondern für alle 7 Tage der Woche. Also wenn ich nur sonntags die Gemeinde im Gottesdienst sehe, fände ich das sehr schade. Ich möchte gerne mit denen auch das Leben teilen. Und dazu gehört zum Beispiel auch das Einkaufen.
8: Was halten Sie davon, dass Herr Fuchs als Geistlicher zum Flirtkorb greift?
4: Ich finde das super. Ich mag ihn sowieso unendlich gerne und ich finde alles gut, was er macht.
9: Also man fragt einfach, wie geht's einem? Und dann fangen die Menschen an zu erzählen. Und dann gibt es die Situation, ja, die Tochter sagt, ich habe eine Prüfung, ich hätte gerne einen Segen dafür. Gott segne und behüte dich. Er schenke dir eine gute Prüfung und einen guten Erfolg, auf dass du die Ziele erreichst, die du dir gesetzt hast. Im Namen des Vaters und des Sohnes und des Heiligen Geistes. Amen.
10: Dankeschön.
9: Bitte.
8: Da sind wir auch schon durch mit unserer Einkaufstour. Und es waren schöne Gespräche dabei, oder?
9: Ja, also ich finde das immer gut und es ist jedes Mal anders, aber das ist auch richtig so.
0: Ihr habt es gehört. Manchmal braucht es gar nicht viel für mehr Miteinander. Ein bisschen Mut, ein freundliches Lächeln und vielleicht ab sofort einen pinken Einkaufskorb. Sollte so einer auch in eurem Supermarkt warten, wäre das die Chance auf einen Plausch.

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1: Schön, dass ihr eingeschaltet habt an diesem Sonntagmorgen hier auf Antenne Mainz. Ich bin Katrin Brause-Zimmermann. Wart ihr schon beim Christopher Street Day in Wiesbaden? Wenn nicht, dann ist da heute noch eine richtig gute Gelegenheit für, denn da gibt es einen Familientag. Was da auf euch wartet und wo der stattfindet, das erfahrt ihr hier gleich. Also bleibt sehr gerne dran. Wir starten aber erstmal durch mit dem Supermix hier auf Antenne Mainz. Die Greatest Hits und das Beste von heute warten nämlich schon. Ich wünsche euch einen wunderbaren Start in diesen wunderbaren Sonntag.

0: Hand hoch. Wer von euch ist noch müde, weil ihr gestern beim Christopher Street Day in Wiesbaden gefeiert habt? Das sind bestimmt so einige. Die Nacht durchmachen. Für Eltern ist das oft nicht drin. Wie praktisch, dass es innerhalb des CSDs Wiesbaden auch was für jedes Alter gibt. Die Jugendkirche Kana veranstaltet ab heute Mittag einen Familientag, erzählt uns Mitorganisator Erik Tilch.
1: Wir wollen auch einen Ort schaffen, wo man mit Kindern, mit der ganzen Familie hinkommt.

0: kommen kann. Etwas ruhiger, mit einem schönen, familiengerechten Programm. Unser Ziel ist es, möglichst viele unterschiedliche Familienkonstellationen auch ansprechen zu können, dass wir da einen Austausch bekommen und dass man so einfach ein bisschen merkt, oh, es gibt ganz unterschiedliche Familienmodelle, aber überall kann man als Kind ein gutes Familienleben erleben.
1: Ins Gespräch kommen, zwischenmenschliche Hürden abbauen, das ist der Wunsch der Veranstalter. Ganz im Sinne des CSD. Natürlich steht der Spaß am Familientag aber genauso im Mittelpunkt.
0: Highlights sind neben ganz vielen Info- und Spiel- und Bastelständen vor allem ein kleines Karussell, was schon vom Eingang des Hofs die Besucher begrüßt. Dann haben wir diesmal ein ganz tolles Bühnenprogramm mit einer Drag-Lesung, also eine Person, die eine weibliche Bühnenrolle performt, aber eben ganz kindgerecht. Und es gibt auch ein interaktives Programm für Familien, für Kinder. Also da freue ich mich ganz riesig drauf auf dieses hochkarätige Bühnenprogramm.
1: Auf der Bühne wird auch Musik gemacht, unter anderem von einer Jugendband aus dem Bethanien-Kinder- und Jugenddorf im Rheingau. Kommt heute dazu in den Innenhof der Jugendkirche Kana in Wiesbaden. Der CSD-Familientag läuft von 12 bis 16 Uhr und wird von der katholischen Familienbildung mitorganisiert.
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1: Ich bin Uli Reitinger. Tausende Studenten in Deutschland hatten sich zum kommenden Wintersemester auf mehr BAföG eingestellt. Dazu wird es aber wohl nicht kommen. Forschungsministerin Baer sagte den Funke-Zeitungen, dass sie nicht mehr damit rechne, dass die Reform, die Union und SPD im Koalitionsvertrag angekündigt hatten, tatsächlich kommt.
2: Mit der BAföG-Reform sollten die Wohnkostenpauschale für Studierende, die nicht zu Hause wohnen, und danach der BAföG-Grundbedarf steigen. Noch im April hieß es, die Finanzierung steht. Inzwischen wollen die Regierungsfraktionen das Vorhaben aber nicht mehr unterstützen, sagte Baer, und sie zeigt Verständnis. Wenn Pflegebedürftige sparen sollen und beim Elterngeld gekürzt wird, könne man nicht an anderer Stelle große zusätzliche Leistungen versprechen. Es sei kein Drama, neben dem Studium jobben zu gehen. Diana Kramer, Nachrichtenredaktion.
1: Der Protesttag am Brenner gegen die Verkehrsflut ist ohne das befürchtete Verkehrschaos zu Ende gegangen und das trotz der stundenlangen Sperrung. Seit dem Abend ist der Alpenpass wieder freigegeben, aber auch danach gab es verhältnismäßig und auffallend wenig Autoverkehr.
3: Die Frage ist, wo sind die Urlauber? Am Freitag war es ruhig, gestern während der Sperre war es extrem ruhig. Normalerweise passieren jeden Tag zehntausende Fahrzeuge den Brenner. Die Verkehrsexperten gehen davon aus, dass viele Urlauber ihre Reise nach Italien oder von dort zurück wegen der Blockade nur verschoben haben und die Probleme noch kommen könnten. Aus Sicht der Organisatoren der Demonstration gegen die Verkehrsflut am Alpenpass dürfte ihr Protest ein Erfolg gewesen sein. Aus Matrei am Brenner, Matthias Röder.
1: Nach der Wahl von Wolfgang Kubicki zum neuen Parteichef setzt die FDP heute ihren Bundesparteitag in Berlin mit inhaltlichen Beratungen fort. Den Delegierten liegt ein Leitantrag des Bundesvorstands vor, der einen liberalen Neustart unseres Landes fordert. Enthalten sind viele bekannte Forderungen der FDP, zum Beispiel Bürokratie abbauen, Subventionen radikal kürzen, den Renteneintritt flexibler gestalten und wieder zur Atomenergie zurückzukehren. Zum Fußball. Paris Saint-Germain hat seinen Titel verteidigt und zum zweiten Mal in der Vereinsgeschichte die Champions League gewonnen. Der französische Meister setzte sich im Finale von Budapest gegen den FC Arsenal mit 4:3 im Elfmeterschießen durch. Für Arsenal ging der Traum vom historischen Triumph trotz eines frühen Treffers von Nationalspieler Kai Havertz nicht in Erfüllung.
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4: Um kurz nach 7 mit mir, Katrin Brause-Zimmermann. Schön, dass ihr eingeschaltet habt hier auf Antenne Mainz an diesem letzten Sonntagmorgen im Mai. Wahnsinn, morgen ist schon wieder Juni. Wie doch die Zeit einfach vergeht. Für den entspannten Start in diesen Sonntagmorgen habe ich jetzt hier den Supermix für euch im Gepäck. Die Greatest Hits und das Beste von heute mit David Guetta und Kelly Rowland. When Love Takes Over. Davor wartet aber noch Fastboy mit Beautiful Life. Startet gut in diesen wunderbaren Sonntag.

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1: Hallo, ich bin Andreas Faut. Wieder mittendrin in einer kurzen Arbeitswoche bei so sommerlichem Sonnenschein. Ich mag ja diese XXL-Wochenenden mit den Feiertagen. 3 von 4 Wochenenden sind leider schon durch. Jetzt kommt nächste Woche noch Fronleichnam. Ja, okay, es soll ja Bundesländer geben, die haben noch mehr Feiertage als wir. Die Bayern zum Beispiel, wegen der katholischen Kirche mit den Heiligen Drei Königen oder Allerheiligen. Mitfeiern dürfen sowieso alle, auch wenn sie nichts mit der Kirche zu tun haben. Ich gebe zu, die Frage muss schon erlaubt sein, was feiern wir da eigentlich? Pfingsten, Fronleichnam, wer kann diese Feiertage auf die Schnelle noch erklären? Wen wundert's, dass Politiker nun gerne einen Feiertag abschaffen würden, um die Wirtschaft anzukurbeln? Da hilft ein Blick in andere europäische Länder. Österreich, Polen, sogar Norwegen haben mehr Feiertage als wir hier in Rheinland-Pfalz. Wir brauchen diese Pausen. Produktiv sind Menschen, wenn sie sich zwischendrin erholen dürfen, gerade heute in der schnelllebigen Zeit. Aber wir alle müssen Feiertage besser erklären. Das gilt für die Kirche und auch für uns in den Familien. Denn wenn wir Feiertage nicht mehr verstehen, schaffen wir sie de facto wirklich ab. Feiertage sind Tradition. Und wenn wir Feiertage abschaffen, schaffen wir letztlich auch unsere Kultur ab. Andreas Faut, Evangelische Kirche, Antenne Mainz. 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
1: Mit mir, Katrin Brause-Zimmermann, an diesem wunderbaren Morgen. Schön, dass ihr mit dabei seid hier auf Antenne Mainz. Wart ihr schon mal in einem Escape Room? Und hat's euch Spaß gemacht? Oder wart ihr vielleicht noch gar nicht da gewesen und wollt's aber unbedingt mal ausprobieren? Egal in welchem Fall, dann auf jeden Fall mal die Ohren gespitzt, denn gleich wartet hier schon wirklich ein ganz besonderer Escape Room, den wir euch gerne vorstellen möchten. Also bleibt sehr gerne dran, aber erstmal gibt's noch den Supermix auf die Ohren. Die Greatest Hits und das Beste von heute. Ich wünsche euch einen wunderbaren Start in diesen wunderbaren Sonntag.

0: Ein sinkendes Schiff, jede Menge Rätsel und mittendrin Fragen über Vorurteile, Zusammenhalt und Identität. Klingt erstmal nach einem Thriller, ist aber europaweit der erste jüdische Escape Room. Ab dem 10. Juni macht der Station in Darmstadt. Bernd Lühlsdorf, Regionalreferent im Bistum Mainz, hat an der Umsetzung mitgearbeitet.
1: Jetzt ist es so, dass ich aktiv bin in der Gesellschaft für christlich-jüdische Zusammenarbeit Darmstadt. Und da lag der Gedanke nahe, weil es sich um einen Escape Room handelt, der auch jüdische Identität in ganz besonderer Art und Weise reflektiert, das anzubieten. Habe dann herausgefunden, da gibt es schon Nachfragen aus Darmstadt, nämlich die Edith-Stein-Schule. Und dann haben wir auch weitere Kooperationspartner gesucht und sind dann sehr schnell in die Planung gegangen.
0: Das Besondere, der Escape Room soll nicht nur unterhalten, sondern auch Denkanstöße geben.
1: Es geht darum, Identitäten durchzugehen, durchzuarbeiten, die vor allem natürlich auch einen jüdischen Hintergrund haben. Das Ganze wird nämlich von Sabra zur Verfügung gestellt und Sabra in Düsseldorf ist eine Abteilung der jüdischen Gemeinde dort. Aber es geht um mehr als nur jüdische Identität, sondern überhaupt die Frage, wie bildet sich Identität? Was macht mich zu dem, der ich bin?
0: Rund um den Escape Room gibt es außerdem noch ein spannendes Begleitprogramm mit einer Ausstellung und Gesprächsabenden mit ganz unterschiedlichen Perspektiven.
1: Angesichts des vielen Raums, den wir da haben, habe ich überlegt, wir könnten tatsächlich auch noch eine Ausstellung produzieren zum Thema, wie werde ich, wer ich bin, wo 12 Menschen von sich erzählen, was so die Marker ihrer Identitätsbildung gewesen sind, werden das so auch produzieren und auch anschließend zur Verfügung stellen, weil ein bisschen Nachhaltigkeit sollte man auch schon in den Gedanken hinein.
0: Der jüdische Escape Room startet am 10. Juni in der Friedenskirche in Darmstadt. Alle Infos zu Terminen und Anmeldungen gibt's auf antenne-mainz.de.

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1: Ich bin Uli Reitinger. Das BAföG wird möglicherweise doch nicht erhöht. Forschungsministerin Dorothee Bär rechnet nicht mehr mit einer schnellen Reform der Ausbildungsförderung. Sie habe gehört, dass die Reform von den Regierungsfraktionen nicht mehr unterstützt werde, sagte Bär den Funke-Zeitungen. Die Ministerin zeigte Verständnis dafür. Wenn man einerseits Kürzungen bei Pflegebedürftigen und beim Kindergeld vornehme, könne man nicht andererseits höhere Leistungen versprechen. Im Koalitionsvertrag hatten Union und SPD vereinbart, das BAföG anzuheben. Soll der Zugang zu sozialen Medien für Kinder und Jugendliche reguliert oder ganz verboten werden? Experten des Aktionsrats Bildung haben in der Debatte jetzt Stellung bezogen. Sie sprechen sich für ein Social-Media-Verbot in Grundschulen aus. Laut einem Gutachten des Aktionsrats steigt die Nutzung von Smartphones, Social Media und Social Gaming bereits im Grundschulalter deutlich an.
2: Aufmerksamkeitsstörungen, exzessives Nutzungsverhalten bis hin zu Sucht und Cybermobbing betreffen laut dem Gutachten immer öfter auch schon Grundschulkinder. Das Problem ist aus Sicht der Experten, dass die Informationen nicht mehr über Erwachsene gefiltert, sondern durch Algorithmen gesteuert werden. An kindgerechten Angeboten fehle es dagegen. Der Aktionsrat sieht hier die Schulen in der Pflicht, Kinder früh anzuleiten, sich sicher und verantwortungsvoll im digitalen Raum zu bewegen. Diana Kramer, Nachrichtenredaktion.
1: Einen Tag nach dem Ende der Brennersperre rechnet der österreichische Autofahrerclub ÖAMTC mit starkem Verkehr rund um den Alpenpass. Auch das Land Tirol wies darauf hin, dass der wieder einsetzende Transitverkehr heute zu Problemen auf der meistbefahrenen Nord-Süd-Verbindung der Alpen führen könne. Die 8-stündige Sperre des gesamten Brennerkorridors war gestern ohne das befürchtete Verkehrschaos verlaufen. Zum Fußball. Paris Saint-Germain hat die Champions League gewonnen. PSG bezwang im Finale in Budapest den FC Arsenal um Nationalspieler Kai Havertz mit 4:3 im Elfmeterschießen. Havertz zeigte sich trotz seines Führungstreffers bei Sky natürlich geknickt.
3: Nichtsdestotrotz, glaube ich, können wir stolz auf die Saison sein. Wir haben die Meisterschaft gewonnen, aber natürlich so direkt am Spiel ist man dann schon ein bisschen angeschlagen. Ja. Im Endeffekt ist es so gekommen, wie es gekommen ist, muss man akzeptieren. Nächstes Jahr versuchen wir es erneut.
1: Havertz hat keine Zeit, sich lange zu ärgern oder zu trauern. Er stößt am Dienstag in Chicago zur Nationalmannschaft hinzu und startet in die WM-Vorbereitung.
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4: Mit mir, Katrin Brause-Zimmermann, um kurz nach 8 hier auf Antenne Mainz. Schön, dass ihr mit dabei seid an diesem wunderbaren Sonntagmorgen. Ja, und wir begeben uns hier gleich mal auf so eine kleine Einkaufstour. Und was da ein etwas andersfarbiger Einkaufskorb mit zu tun hat, das verrate ich erstmal noch nicht. Das erfahrt ihr nämlich hier gleich. Also bleibt doch sehr gerne dran. Wir starten aber erstmal in die neue Stunde mit dem Supermix hier auf Antenne Mainz. Die Greatest Hits und das Beste von heute mit Seal und Amazing. Davor wartet nur noch Chris de Sarande mit Good Old Days. Habt einen wunderbaren Start in diesen wunderbaren Sonntag.

0: Guten Morgen. Einkaufsprofis, aufgepasst. Was macht im Supermarkt den Unterschied zwischen einem pinken und einem andersfarbigen Einkaufskorb? Der pinke ist zum Flirten gedacht. Wer in Supermärkten mit einem pinken Korb loszieht, signalisiert, ich bin Single und habe Lust, Leute kennenzulernen. In Wirges im Bistum Limburg greift auch Pfarrer Andreas Fuchs regelmäßig zum Flirtkorb. Und das mögen die Menschen seiner Pfarrei sehr.
1: Er geht neue Wege und das finde ich einfach herrlich.
2: Die Idee finde ich gut, aber ich hätte mich nicht getraut.
3: Ich traue mich was, gell?
2: Ja, du traust dich was. Toll, finde ich wunderbar.
4: Ich mag ihn sowieso unendlich gerne und er ist unser Haus- und Hofpfarrer.
5: Unser Pfarrer, der ist schon sehr lustig drauf. Er ist schon okay, so.
6: Der Flirtkorb, wunderbar.
7: Also das finde ich ja so toll an Ihnen, dass Sie zu den Leuten gehen.
0: Pfarrer Andreas Fuchs hat im Hüter-Einkaufszentrum in Wirges eine Mission. Welche genau, hat er meinem Antenne-Mainz-Kollegen Alexander Thiele beim Einkaufen verraten.
8: Ja, hier stehen schon jede Menge Einkaufskörbe. Herr Fuchs, warum entscheiden Sie sich denn für den pinken Einkaufskorb?
9: Ja, das ist ja eigentlich der Flirtkorb. Ich komme aber nicht hierhin zum Flirten, sondern zum Einkaufen und möchte einfach signalisieren, dass ich gesprächsbereit bin. Als Pfarrer beim Einkaufen auch, bei den alltäglichen Dingen ansprechbar.
8: Wollen wir einfach mal reingehen?
9: Machen wir mal.
8: Hat sich schon mal jemand auf den Korb angesprochen?
9: Natürlich. Einmal bin ich als Pfarrer bekannt. Das ist dann schon das eine. Wenn man dann mit dem Flirtkorb geht, ist die Frage, Herr Pfarrer, suchen Sie jemanden? Es gibt doch den Zölibat, sage ich, ja, den gibt's, den halte ich auch. Aber es geht darum, dass ich einfach ansprechbar bin. Und so kommt man dann ganz leicht über diesen Flirtkorb mit Menschen ins Gespräch.
8: Was für Begegnungen haben Sie hier?
9: Also ich bin ja der Pfarrer nicht nur für den Sonntagsgottesdienst, sondern für alle 7 Tage der Woche. Also wenn ich nur sonntags die Gemeinde im Gottesdienst sehe, finde ich das sehr schade. Ich möchte gerne mit denen auch das Leben teilen. Und dazu gehört zum Beispiel auch das Einkaufen.
8: Was halten Sie davon, dass Herr Fuchs als Geistlicher zum Flirtkorb greift?
4: Ich finde das super. Ich mag ihn sowieso unendlich gerne und ich finde alles gut, was er macht.
9: Also man fragt einfach, wie geht's einem? Und dann fangen die Menschen an zu erzählen. Und dann gibt es die Situation, ja, die Tochter sagt, ich habe eine Prüfung, ich hätte gerne einen Segen dafür. Gott segne und behüte dich. Er schenke dir eine gute Prüfung, deinen guten Erfolg, auf dass du die Ziele erreichst, die du dir gesetzt hast. Im Namen des Vaters und des Sohnes und des Heiligen Geistes. Amen.
10: Dankeschön.
9: Bitte.
8: Da sind wir auch schon durch mit unserer Einkaufstour. Und es waren schöne Gespräche dabei, oder?
9: Ja, also ich finde das immer gut und es ist jedes Mal anders, aber das ist auch richtig so.
0: Ihr habt es gehört. Manchmal braucht es gar nicht viel für mehr Miteinander. Ein bisschen Mut, ein freundliches Lächeln und vielleicht ab sofort einen pinken Einkaufskorb. Sollte so einer auch in eurem Supermarkt warten, wäre das die Chance auf einen Plausch.

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1: Schön, dass ihr eingeschaltet habt an diesem Sonntagmorgen hier auf Antenne Mainz. Ich bin Katrin Brause-Zimmermann. Wart ihr schon beim Christopher Street Day in Wiesbaden? Wenn nicht, dann ist da heute noch eine richtig gute Gelegenheit für, denn da gibt es einen Familientag. Was da auf euch wartet und wo der stattfindet, das erfahrt ihr hier gleich. Also bleibt sehr gerne dran. Wir starten aber erstmal durch mit dem Supermix hier auf Antenne Mainz. Die Greatest Hits und das Beste von heute warten nämlich schon. Ich wünsche euch einen wunderbaren Start in diesen wunderbaren Sonntag.

0: Hand hoch. Wer von euch ist noch müde, weil ihr gestern beim Christopher Street Day in Wiesbaden gefeiert habt? Das sind bestimmt so einige. Die Nacht durchmachen. Für Eltern ist das oft nicht drin. Wie praktisch, dass es innerhalb des CSDs Wiesbaden auch was für jedes Alter gibt. Die Jugendkirche Kana veranstaltet ab heute Mittag einen Familientag, erzählt uns Mitorganisator Erik Tilch.
1: Wir wollen auch einen Ort schaffen, wo man mit Kindern, mit der ganzen Familie hinkommen kann. Etwas ruhiger, mit einem schönen, familiengerechten Programm. Unser Ziel ist es, möglichst viele unterschiedliche Familienkonstellationen auch ansprechen zu können, dass wir da einen Austausch bekommen und dass man so einfach ein bisschen merkt, oh, es gibt ganz unterschiedliche Familienmodelle, aber überall kann man als Kind ein gutes Familienleben erleben.
0: Ins Gespräch kommen, zwischenmenschliche Hürden abbauen, das ist der Wunsch der Veranstalter. Ganz im Sinne des CSD. Natürlich steht der Spaß am Familientag aber genauso im Mittelpunkt.
1: Highlights sind neben ganz vielen Info- und Spiel- und Bastelständen vor allem ein kleines Karussell, was schon vom Eingang des Hofs die Besucher begrüßt. Dann haben

0: Wird diesmal ein ganz tolles Bühnenprogramm mit einer Drag-Lesung, also eine Person, die eine weibliche Bühnenrolle performt, aber eben ganz kindgerecht. Und es gibt auch ein interaktives Programm für Familien, für Kinder. Also da freue ich mich ganz riesig drauf auf dieses hochkarätige Bühnenprogramm.
1: Auf der Bühne wird auch Musik gemacht, unter anderem von einer Jugendband aus dem Bethanien-Kinder- und Jugenddorf im Rheingau. Kommt heute dazu in den Innenhof der Jugendkirche Kana in Wiesbaden. Der CSD-Familientag läuft von 12 bis 16 Uhr und wird von der katholischen Familienbildung mitorganisiert.

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1: Ich bin Uli Reitinger. Tausende Studierende in Deutschland hatten sich zum kommenden Wintersemester auf mehr BAföG eingestellt. Dazu wird es aber wohl nicht kommen. Forschungsministerin Bär sagte den Funke-Zeitungen, dass sie nicht mehr damit rechne, dass die Reform der Ausbildungsförderung, die Union und SPD im Koalitionsvertrag angekündigt hatten, tatsächlich kommt.
2: Mit der BAföG-Reform sollten die Wohnkostenpauschale für Studierende, die nicht zu Hause wohnen und danach der BAföG-Grundbedarf steigen. Noch im April hieß es, die Finanzierung steht. Inzwischen wollen die Regierungsfraktionen das Vorhaben aber nicht mehr unterstützen, sagte Bär, und sie zeigt Verständnis. Wenn Pflegebedürftige sparen sollen und beim Elterngeld gekürzt wird, könne man nicht an anderer Stelle große zusätzliche Leistungen versprechen. Es sei kein Drama, neben dem Studium jobben zu gehen. Diana Kramer, Nachrichtenredaktion.
1: Einen Tag nach dem Ende der Brennersperre rechnet der österreichische Autofahrerclub ÖAMTC mit starkem Verkehr rund um den Alpenpass. Die 8-stündige Sperre des gesamten Brennerkorridors war gestern ohne Verkehrschaos verlaufen. Viele Autofahrer hielten sich offenbar an den Rat der Polizei, nicht nach Tirol und weiter nach Italien zu fahren. Es wurden nur 219 Lastwagen zurückgewiesen. Der Aktionsrat Bildung hat sich in die Debatte um Social-Media-Beschränkungen für Kinder und Jugendliche eingeschaltet. Er fordert sogar ein Social-Media-Verbot an Grundschulen. Die Gefahren und unerwünschten Nebenwirkungen von Social Media überlagern nach unserer Einschätzung mögliche positive Aspekte im Grundschulalter, heißt es vom Aktionsrat Bildung. Zum Fußball. Paris Saint-Germain hat die Fußball-Champions League gewonnen. PSG bezwang im Finale in Budapest den FC Arsenal mit 4:3 im Elfmeterschießen. Für Paris ist es der 2. Titel in der Königsklasse.
3: Der Traum von Kai Havertz und dem FC Arsenal ist geplatzt. Und das, obwohl die Londoner im Finale einen Traumstart erwischten. Schon nach 6 Minuten traf der Nationalspieler zur Führung und Arsenal kontrollierte die Partie über weite Strecken. Nach einer Stunde der Ausgleich für Paris durch einen Strafstoß von Dembélé. Die Entscheidung fiel erst im Elfmeterschießen. Arsenals Eze schoss den Ball weit neben das Tor. Torwart Raya hielt einen Schuss des Parisers Nuno Mendes, aber dann schoss Arsenals Gabriel den Ball an die Latte. Die Entscheidung. Aus London, Philipp Detlefs.
1: Die Saison im Vereinsfußball ist damit beendet, aber es geht direkt weiter mit der WM-Vorbereitung. Heute Abend trifft die deutsche Nationalmannschaft in einem Testspiel auf Finnland.
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4: Es gibt Reisen, ihr Lieben, die fangen nicht erst mit dem Ziel an, sondern schon mit dem Gefühl, unterwegs zu sein. Und damit begrüße ich euch hier zu unserer neuen Ausgabe von Hin und Weg, die Reiseshow. Und genau solche schauen wir uns hier in der Show auch mal ein bisschen genauer an. In dieser Stunde nämlich ganz besonders. Gemeinsam mit Schulli Reisen. Ich bin Heiko Gille und wohin es heute geht, das hört ihr gleich.
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0: Wir machen wieder Urlaub zusammen und heute habe ich Reiseexpertin Peggy Burmann hier bei mir im Talk. Peggy, ihr habt eine tolle Flugreise im Petto. Wo geht's denn hin diesmal?
1: Es geht nach Kreta.
0: Sehr schön. Kannst du ein bisschen mehr zu Kreta erzählen?
1: Ich kann schon mal sagen, Kalimera, ne? Das ist die Begrüßung genau. Auf Griechisch. Und Kreta, hier fällt es mir besonders leicht, weil es sich bei Kreta tatsächlich um meine Lieblingsinsel handelt.
0: Ui.
1: Muss ich sagen, ich kenne die Insel ganz gut und ist wirklich ein ganz, ganz tolles Zielgebiet zu einer tollen Jahreszeit. Wir fliegen am 4. Oktober hin.
0: Mhm.
1: Das heißt ein bisschen zur Nachsaison. Der Rummel, ne, der Hauptsaison ist weg. Trotzdem ist das Meer wunderschön warm. Die Natur ist noch toll und ja, macht riesig Spaß.
0: Du sagst, es ist deine persönliche Lieblingsinsel. Warum denn?
1: Weil Kreta so vielseitig ist. Ne? Man hat also in Kreta Kultur, Natur. Was mir besonders gut gefällt, das sind auch wirklich die Griechen.
0: Mhm.
1: Ich finde die sehr, sehr gastfreundlich. Und ich liebe auch die griechische Küche, muss ich auch sagen. Es gibt ja auf Kreta die meisten Olivenbäume der Welt.
0: Ui.
1: Und daher auch das beste Olivenöl.
0: Mhm.
1: Es gibt dadurch auch natürlich den griechischen Käse. Es gibt guten Fisch. Ja, das ist schon auch was dabei. Und natürlich kann man auch sagen, griechischer Wein ist auch nicht das Schlechteste.
0: Ja.
1: Also rundum wirklich ein ganz tolles Zielgebiet mit wunderschönen Sehenswürdigkeiten. Ne, wir haben Heraklion, wir haben Knossos, wir haben die hohen Berge, wir haben tolle Sandstrände, wir haben die vorgelagerte Insel Spinalonga. Also allen ein tolles Zielgebiet. Und ja, deswegen machen wahrscheinlich auch große Schauspieler wie die J.Lo oder Brad Pitt dort Urlaub.
0: Fahren die auch mit euch?
1: Leider nicht.
0: Noch
1: ich glaube,
0: nicht.
1: Ja, die fliegen dann wahrscheinlich im Privatjet, aber ich kenne die Hotels, wo sie auch Urlaub machen und das zeigt auch, dass die, ne, wenn sie so weit von Amerika auf dieser Insel Urlaub machen, dann liege ich auch richtig mit meiner Meinung.
0: Was würdest du sagen, welches Gefühl erwartet die Leute, die dann mit euch fliegen?
1: Ein rundum sorglos Gefühl, wie das bei uns gang und gäbe ist.
0: Mhm.
1: Ich wiederhole das immer wieder gerne. Bei uns geht die Reise los in Els. Ne? Wir fahren dann gemeinsam mit der Gruppe, mit unserem Shui-Bus an den Flughafen. Wir gehen dann gemeinsam zum Check-in. Wir checken dann ein. Wir fliegen auch mit Lufthansa direkt. Das ist auch immer wichtig zu wissen. Ne? Also von Frankfurt nach Heraklion direkt in ungefähr 3,5 Stunden, je nach Windgeschwindigkeit und Fluggerät. Und von Heraklion ist es dann auch nicht weit zum Hotel. Also das muss auch immer ganz gut. Wir haben bis Chersonesos ungefähr 15 bis 20 Minuten Fahrzeit. Da werden wir dann vor Ort abgeholt. Von uns ist eine Shui-Reisebegleitung dabei. Das heißt, die ganze Reise ist von Anfang bis Ende auch für Alleinreisende oder auch für älteres Publikum wunderbar geeignet. Das Hotel ist auch direkt am Strand, aber kann ich ja gleich noch mal was zu erzählen.
0: Ganz genau, so machen wir es. Mehr zur Shui-Reise nach Kreta gibt es dann gleich hier bei uns. Wir sprechen weiter.

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0: Und dieses Mal geht es nach Kreta. Ich habe gerade schon gehört, es ist die persönliche Lieblingsinsel von Reiseexpertin Peggy Burmann von Shui Reisen. Peggy, wie sieht denn so ein Reisetag dann bei euch aus, wenn ihr auf Kreta gelandet seid?
1: Wichtig für uns ist auch bei dieser Reise, dass wir die Ausflüge inklusive haben und dass die Reise, also die Ausflüge auch nur für uns stattfinden. Also wir sitzen jetzt nicht in einem Bus, wo andere Touristen aus allen möglichen Herrenländern oder Reiseveranstalter dann zusammensitzen, sondern wir haben eine eigene Reiseleitung vor Ort von Kreta, eine deutschsprachige, mit unserer Schulreisebegleitung. Und das sieht dann so aus, dass wir drei Ausflüge in unserem Programm, also wir sind eine Woche vor Ort, muss man auch sagen. Und wir haben dann drei Ausflüge im Programm inklusive. Die habe ich dann auch ausgesucht. Das sind halt Highlights, dass wir in die Lasiti-Hochebene fahren. Wir gucken uns natürlich die Hauptstadt Heraklion an. Und man muss natürlich auch unten nach Agios fahren und mit dem Bootchen nach Spinalonga fahren. Spinalonga war ja die letzte Lepra-Station in Europa. Ne? Also sehr interessant auch geschichtlich und es gibt auch nirgends so schönes azurblaues Meer.
0: Und diese Highlights steuert ihr dann mit eurem Bus an?
1: Ja, also das ist dann nicht der Shui-Bus, weil wir ja hinfliegen, klar. Aber wir haben vor Ort dann auch einen komfortablen Reisebus und die Fahrtstrecken, also wir machen schon Tagestouren, aber so groß sind die Entfernungen nicht. Steuern wir dann mit unserem angemieteten Reisebus an.
0: Für die Freizeit, die es ja dann sicher auch geben wird, hast du da irgendwelche Geheimtipps, die du dir auf jeden Fall angucken würdest, wenn du Urlauberin wärst?
1: Ja, ich habe ja da eine ganze Menge. Natürlich, vor Ort haben wir wunderschöne kleine Buchten, also Sandbuchten, die zum Baden einladen. Unser Hotel ist auch direkt am Strand. Da ist so eine kleine Fußgängerstraße, die kann man überqueren. Dann kann man fußläufig einige Badebuchten aufsuchen. Fußläufig ist auch die Altstadt zu erreichen von Chersonissos. Wunderschön mit einem wunderschönen Marktplatz. Ich habe auch eine ganze Menge Tipps von meinen Lieblingstavernen, wo es guten Fisch gibt und guten griechischen Käse und Tzatziki muss man natürlich jeden Tag essen, viel Knoblauch, ist auch gesund. Ja, und auch für weitere Ausflüge, ne? Wenn jetzt jemand noch eine Sonnenuntergangstour machen möchte. Oder es gibt natürlich auch noch den Ausflug nach Santorini. Den könnte man auch privat noch machen, wenn man nicht auf eigene Faust unterwegs sein möchte.
0: Jetzt warst du schon kulinarisch beim Essen. Was bestellst du dir denn oder worauf freust du dich denn ganz besonders auf Kreta?
1: Also wie gesagt, also Tzatziki gibt es bei mir dann täglich.
0: Ja.
1: Das ist einfach, besseren Tzatziki gibt es nicht mit Pitabrot. Ich trinke auch gerne ein kaltes Mythos-Bier, muss ich auch sagen. Und griechischer Salat ist umwerfend und fußläufig von unserem Hotel, ich habe ja eben schon gesagt, ist unsere Lieblingsspelunke. Und, ne, also so eine richtig typische griechische Taverna, ja, wie man sich das so vorstellt, in Blau-Weiß, ne, mit griechischer Musik. Und da ist das Essen sehr, sehr preiswert. Ne? Also da kriegt man noch für 7 Euro einen großen griechischen Salat und die Getränke sind billig, die Leute sind freundlich, es wird zwischendurch auch mal getanzt und man kann auch von dort direkt ins Meer hüpfen. Also besser geht's nicht.
0: Klingt nach einem ganz, ganz tollen Rundum-Paket. Wir sprechen gleich weiter über Traumreiseziel Kreta mit Peggy Burmann von Shui Reisen.

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1: Ihr hört Hin und weg, die Reiseshow auf eurem Lieblingssender. Und jede Reise hat ja ihren eigenen Rhythmus. Mal entspannt, mal voller Eindrücke, aber immer besonders. Und in dieser Stunde schauen wir gemeinsam mit Schui Reisen auf genau solche Erlebnisse. Ich bin Heiko Gille. Freue mich, dass ihr uns begleitet. Und wohin es heute geht, das hört ihr gleich bei uns.
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0: Wir machen Urlaub zusammen und zwar dieses Mal in Kreta. Peggy Burmann von Shui-Reisen ist da, hat uns schon so ein bisschen Land, Kultur und auch Kulinarik näher gebracht. Peggy, für wen würdest du sagen, eignet sich denn die Reise überhaupt?
1: Also diese Reise eignet sich tatsächlich für jeden. Mhm. Man könnte auch sogar mit Kindern mitreisen. Ältere Leute sind auch herzlich willkommen. Das Hotel kenne ich gut und das Besondere, weil ich den Hotelier auch kenne, wir haben die vorderen Zimmer mit eigenem Poolzugang.
0: Oh.
1: Das ist also im Preis mit drin. Manchmal überliest man solche Sachen ja. Und dazu, ja, weil ich auch schon oft da war, haben wir wirklich einen Schnäppchenpreis. Mhm. Also es ist ja alles so gestiegen und wir konnten jetzt sogar die Kerosinpreiserhöhung da noch abschmettern. Und ich sag dann jetzt auch wirklich mal den Preis von 1.399 Euro für eine Woche. Halbpension, inklusive Transfers, inklusive Betreuung, inklusive Ausflüge und mit einem Abendessen und Frühstück mit Meerblick, das ist schon noch wirklich sensationell. Wir haben auch nur noch wenige Plätze frei, mhm. Das muss ich auch dazu sagen. Ich wollte sie einfach mal vorstellen, weil wir die Reise auch im nächsten Jahr wieder anbieten. Sollte jetzt jemand zuschlagen möchten, uns ist dann doch schon schnell ausgebucht. Mhm. Ist eine tolle Sache, ja. Das ist also alles inklusive. Man könnte sogar noch eine eigene Suite und Maisonette mieten mit Aufpreis und eigenem Pool. Das geht auch noch.
0: Die Reise für dieses Jahr, wann wäre die?
1: Die ist am 4. Oktober.
0: Okay, also...
1: Ja, also zur guten Zeit, ne?
0: Ja. Das ist schon toll. Da ist aber auch noch ordentlich warm auf Kreta oder...
1: Ja, ist ja die südlichste Insel im Mittelmeer, ne? Und da ist es noch ordentlich warm. Also wir sprechen von mal im Durchschnitt 25, 28 Grad. Aber abends kann es auch schon mal ein bisschen frischer werden, ne? Ja. Also ein Jäckchen einpacken. Und das Wasser hat auf jeden Fall auch noch 25 Grad. Und das ist ja schon perfekt. Also, und ich muss auch sagen, das Wasser ist türkisblau. Mhm. Man kann auch schnorcheln, man kann auch nur am Strand sitzen. Ja, es geht auch flach rein an der Ecke, muss man auch wissen. Für Schwimmer, die vielleicht ein bisschen unsicher sind. Das sind geschützte Buchten. Wir haben keinen hohen Wellengang. Also einfach toll.
0: Was schätzen generell eure Kunden an dieser Reise?
1: Die Organisation, das Wissen, was wir mit dieser Reise oder mit diesem Zielgebiet haben. Und natürlich auch das Hotel, was nicht weit weg vom Flughafen ist, was trotzdem nicht im Off liegt, weil das ist ja auch manchmal so eine Sache, ne? Dann sind halt Hotels irgendwo wunderschön gelegen und man möchte noch abends mal rausgehen oder ein bisschen promenieren.

0: Herzlich willkommen zurück. Hier ist die Reisesendung. Wir sprechen heute über Traumreiseziel Kreta. Und zwar mit Peggy Burmann von Shui-Reisen. Peggy, Flugreise nach Kreta, hast du gesagt. Wie läuft das jetzt ganz organisatorisch ab? Also, ich höre das jetzt gerade im Radio, finde Kreta super Reiseziel. Was mache ich?
1: Am besten bei uns anrufen oder im Internet schauen auf unserer Homepage shui-reisen.de, ob da noch ein Plätzchen frei ist. Mhm. Bei Fragen, ja, gerne bei uns im Büro anrufen. Die Damen im Reisebüro stehen mit Rat und Tat zur Seite und beantworten auch gerne alle Fragen. Und wer noch was ganz Besonderes wissen möchte, kann mich natürlich auch jederzeit anrufen im Büro. Peggy Burmann einfach, ne, verlangen. Hallihopp, da bin ich, alles gut. Man bekommt 10 bis 14 Tage vorher die Reiseunterlagen. Und bei Flugreisen machen wir auch ab und an noch mal vorher ein Treffen. Oder wenn jemand noch mal Fragen hat, kann er zu uns kommen. Und ansonsten einfach eine Menge Spaß, gute Laune mit einpacken. Keine Sorge, keine Angst haben. Also auch jetzt ist die Reise an Leute gerichtet, die uns vielleicht auch so noch nicht kennen oder nicht so flugerfahren sind. Die sagen, okay, das ist jetzt die richtige, gute Mischung für mich. Hier ist jemand dabei, weil das ist die Besonderheit von unserem Konzept, unserem Flugreisekonzept, dass es eine begleitete Flugreise ist. Und ja, und dann geht es weiter, dass man sich halt vor Reiseantritt, am 4. Oktober haben wir ja noch ein bisschen Zeit, bei uns dann trifft. Die Reise findet auch statt, ne? Das ist auch wichtig zu wissen. Also ich rede jetzt nicht von dieser Reise, weil wir erst 3 Buchungen haben. Nein, die Reise ist gut gebucht und wird auch stattfinden. Auch das ist ja wichtig zu wissen. Und dann geht es halt zum Flughafen und dann haben wir eine Menge Spaß und dann sind wir eine Woche vor Ort betreut und mit viel guter Laune und gutem Wetter und gutem Essen. Und ja, das Einzige, wenn wir Pech haben, kommen wir halt mit 1 Kilo mehr nach Hause.
0: Naja, das geht ja auch noch irgendwie. Du hast gerade schon mal so ein bisschen angerissen, aber ich frage an der Stelle nochmal nach. Was ist denn jetzt der Vorteil, wenn ich die Reise über euch buche? Ich könnte ja auch so sagen, ich fliege auf eigene Faust nach Kreta.
1: Ja, es ist einmal das Beratungskonzept, was wir natürlich anbieten, ne? Dass man halt die Fragen im Vorfeld, die einem wichtig sind, angefangen bei Einreise, Gepäck, Sitzplatzreservierung, wie ist es vor Ort, was brauche ich an finanziellen Mitteln, wie kann ich bezahlen, was ist, wenn ich krank werde, was ist, wenn ich zurücktreten muss, was ist, wenn ich vor Ort, wenn mir was passiert, ich muss zurück, habe ich einen Ansprechpartner. Also das ist halt das ganz Wichtige. Wenn man mit uns verreist, muss man sich halt um nichts mehr kümmern. Das ist der große Vorteil. Man muss sich auch nicht im Internet durch den Dschungel wühlen, irgendwas zu buchen, wo man sich vielleicht nicht zurechtfindet. Ja, es ist die persönliche Beratung. Ja, fragt mich einfach, was ist das Hotel, wo muss ich hin, was muss ich beachten, was kann ich vielleicht sonst noch buchen, was erwartet mich bei den Ausflügen, warum haben wir die Ausflüge ausgewählt, was sehen wir, was ist inklusive. Wir haben zum Beispiel auch bei den Ausflügen auch nochmal Mittagessen in der Taverne mit drin und eine Olivenprobe und solche Sachen, ne?
0: Mhm. Und wenn es jetzt nichts werden sollte mit Kreta, weil ausgebucht zum Beispiel oder weil der Termin nicht passt, ihr habt ja noch viel, viel mehr Reisen im Angebot. Wo bekomme ich da den besten Überblick?
1: Einmal natürlich in unserem Katalog. Wir sind jetzt gerade dran, den neuen Winterkatalog fertig zu machen und der erscheint im Juni, Juli, sowas, ne? Also jetzt in den nächsten Wochen erscheint der Winterkatalog. Da sind jetzt die neuen Reisen drin. Die gehen ungefähr bis April nächsten Jahres. Da ist also das aktuelle Programm drin. Dann natürlich aktuell immer auf unserer Homepage. Ne? Das ist auch ganz klar im Internet. Man kann sich sehr gerne bei unserem Newsletter anmelden. Und wer was Genaueres wissen möchte, ruft mich sehr gerne an. Also wir haben ja noch weitere Flugreisen. Ja, nachschauen oder bei uns melden. Und das ist ja auch ein Vorteil. Bei uns sprechen Sie nicht mit dem Anrufbeantworter. Da ist noch der Mensch dran. Mhm. Und also deswegen, ja, ruft uns gerne an. Freuen wir uns tierisch und wir leben das. Ich freue mich auf den nächsten Anruf.
0: In diesem Sinne sage ich vielen lieben Dank fürs Gespräch. Und danke, dass du uns so viel Lust gemacht hast auf das Reiseziel Kreta mit Shui-Reisen. Danke, Peggy Burmann.
1: Kalispera.

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1: Ich bin Uli Reitinger. Das BAföG wird wohl doch nicht erhöht. Forschungsministerin Bär rechnet zumindest nicht mehr mit einer schnellen Reform der Ausbildungsförderung. Sie habe gehört, dass die Reform von den Regierungsfraktionen nicht mehr unterstützt werde, sagte Bär den Funke-Zeitungen. Man könne nicht einerseits Pflegeleistungen oder das Kindergeld kürzen und beim BAföG dann mehr Geld ausgeben, sagte sie zur Begründung. Soll der Zugang zu sozialen Medien für Kinder und Jugendliche reguliert oder ganz verboten werden? Experten des Aktionsrats Bildung haben in der Debatte jetzt Stellung bezogen. Sie sprechen sich für ein Social-Media-Verbot an Grundschulen aus. Ein Gutachten des Aktionsrats zeigt, dass die Nutzung von Smartphones, Social Media und Social Gaming bereits im Grundschulalter deutlich ansteigt.
2: Die Bildungsforscher warnen vor Gefahren und Nebenwirkungen von Social Media. Aufmerksamkeitsstörungen, exzessives Nutzungsverhalten bis hin zu Sucht und Cybermobbing betreffen laut dem Gutachten immer öfter auch schon Grundschulkinder. Das Problem ist aus Sicht der Experten, dass die Informationen nicht mehr über Erwachsene gefiltert, sondern durch Algorithmen gesteuert werden. An kindgerechten Angeboten fehle es dagegen. Der Aktionsrat sieht hier die Schulen in der Pflicht, Kinder früh anzuleiten, sich sicher und verantwortungsvoll im digitalen Raum zu bewegen. Diana Kramer, Nachrichtenredaktion.
1: Hamburg stimmt heute darüber ab, ob sich die Stadt um die Olympischen Spiele bewerben soll. Am Referendum beteiligen kann sich jeder und jeder ab 16 Jahren.
3: Bis 18 Uhr können die Bürgerinnen und Bürger abstimmen, ob sie die Olympischen Spiele in Hamburg wollen oder nicht. Ein vorläufiges Ergebnis soll noch am Abend vorliegen. Ende September entscheidet dann der Deutsche Olympische Sportbund, welche Stadt oder Region der deutsche Kandidat für die Spiele wird. Neben Hamburg sind auch Berlin, München und die Rhein-Ruhr-Region im Rennen. 2015 hatte sich in Hamburg bei einem Referendum eine knappe Mehrheit gegen Olympische Spiele in der Hansestadt ausgesprochen. Aus Hamburg, Katrin Luxemburger.
1: Und noch zum Fußball. Paris Saint-Germain hat die Champions League gewonnen. Der französische Meister gewann gegen den FC Arsenal mit 4:3 im Elfmeterschießen und verteidigte damit den Titel. Arsenal war zwar durch einen Treffer des deutschen Nationalspielers Havertz früh in Führung gegangen, konnte diese aber nicht halten. Die Londoner haben die Champions League in ihrer Vereinsgeschichte noch nie gewonnen.
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4: Es ist wieder mal Urlaubszeit. Es ist wieder mal Zeit zum Verreisen hier in unserer Show, ihr Lieben. Und manchmal merkt man ja ziemlich schnell, dass man einfach mal raus muss. Ja, raus aus dem Alltag, raus aus dem Lärm, einfach mal wieder Luft holen. Und genau dafür nehmen wir euch heute mit an einen Ort, der wie gemacht ist für eine kleine Auszeit. Ins Lechtal in Tirol. Eine Region, die nicht laut ist, nicht überlaufen, sondern bewusst ruhig, ursprünglich. Und genau deshalb auch so besonders. Willkommen zu Hin und Weg. Ich bin Heiko Gille. Schön, dass ihr dabei seid. Gleich geht's hier bei uns um zwei Perspektiven auf genau diese Region. Zum einen schauen wir uns die sogenannten Auszeitdörfer an. Kleine Orte, in denen Entschleunigung kein Trend ist, sondern Alltag. Einer davon ist Hinterhornbach. Ein Dorf, das fast schon ein Gegenentwurf zum klassischen Urlaub ist. Weniger Programm, mehr Gefühl. Weniger Tempo, mehr Zeit. Dort sprechen wir mit einem Gastgeber, der genau dieses Lebensgefühl verkörpert. Über das Ankommen, das Durchatmen und darüber, was Gäste eigentlich suchen, wenn sie hierher kommen. Und im zweiten Teil der Sendung gehen wir dann sogar noch einen Schritt weiter. Im wahrsten Sinne des Wortes. Es geht nämlich raus in die Natur auf einen der bekanntesten Fernwanderwege Europas, den Lechweg. Ein Weg, der besonders ist und über den viele am Ende sagen, das war mehr als nur eine Wanderung. Seid also gespannt und kommt mit uns auf eine Reise, wie ihr sie bisher garantiert noch nicht erlebt habt. Jetzt geht's los.
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0: Schön, dass ihr dabei seid, ihr Lieben, zu einer neuen Ausgabe Hin und Weg. Die Reiseshow darf ich euch begrüßen und wir sind heute in Österreich, ja, und starten unsere Reise im Lechtal, genauer gesagt in einem der ruhigsten Orte der Region. Hinter Hornbach, ein Dorf, das bewusst auf Ruhe, Natur und Ursprünglichkeit setzt. Unser erster Gesprächspartner, das ist der Norbert Lechleitner, Gastgeber im Tiroler Herz und Ortssprecher. Und er ist jetzt schon bei mir am Telefon. Hallo!
1: Ah, hallo, grüß Gott.
0: Servus.
1: Ja, sehr schön.
0: Wir werden jetzt ein bisschen was erfahren über Hinterhornbach. Ist ja eines der ruhigsten Dörfer im Lechtal, kann man sagen. Was spürt man denn, wenn man da ankommt?
1: Ja, wenn man nach Hinterhornbach kommt, fallen einem sofort die vielen Berggipfel auf, die den Ort umringen. Und hier spürt man eigentlich, wie klein man im Gegensatz zur Bergwelt ist.
0: Auf jeden Fall ein interessanter Vergleich, würde ich mal sagen. Und wir möchten ja auch mal sagen, die Lechtaler Auszeitdörfer, das sind so wahre Schlupflöcher für die Seele. Was bedeutet denn dieses Gefühl für dich ganz persönlich vielleicht auch?
1: Ja, die Auszeitdörfer zeichnen sich ja eigentlich durch wenig Verkehr und viel Natur aus. Für mich persönlich bedeutet das genügend Freiraum für mein Tun und für meine Gedanken zu haben. Mhm. Für mich persönlich ist das Leben in einem Auszeitdorf schon ein Privileg, das ich habe, weil ich glaube, viele Leute sind von Lärm und Stress und möglichen Dingen geplagt. Die gibt es bei uns hier nicht so.
0: Mhm. Was macht denn jetzt Hinterhornbach für dich zu so einem echten Sehnsuchtsort, fernab von Hektik und Trubel, wie du es ja gerade schon beschreibst?
1: Ja, ich glaube, das ist der Klang der Natur einfach, wenn ich das so sagen kann. Den hört man heute an wenigen Orten nur noch und spürt ihn auch noch. Und ich finde, das macht es einfach aus.
0: Das kann man auf jeden Fall sagen. Und wenn du uns das mal so beschreibst, wie sieht das aus bei euch? Ihr liegt ja auch inmitten der Natur, ne?
1: Wir liegen mitten in der Natur. Unser Haus ist umgeben von Bergwiesen. Und man hat einen herrlichen Ausblick auf die Berge, die uns umgeben. Mhm. Und wenn man aus dem Fenster schaut, spürt man eigentlich Freiheit pur.
0: Und wenn man bei euch angekommen ist, merkt man sofort, jetzt ist man im Urlaub, da kann die Urlaubsstimmung direkt losgehen, oder? Woran merken denn deine Gäste ganz konkret, dass sie im Lechtal angekommen sind?
1: Ja, ich glaube, die Leute merken das an der direkten und gemütlichen Art der Lechtaler Bewohner. Und vor allem merkt man es auch, wenn man ins Lechtal fährt, man sieht den letzten Wilden, das ist der Lech, unser Wildfluss. Mhm. Und der ist eigentlich von Anfang bis zum Ende des Lechtals immer präsent und zeichnet das Lechtal.
0: Buchstäblich ein Ort zum Runterkommen also. Und gleich schauen wir uns auch nochmal an, wie sich dieses Lebensgefühl im Alltag widerspiegelt und was euch als Gäste hier eigentlich erwartet.

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0: In dieser Ausgabe unserer Hin- und Weg-Reiseshow sind wir unterwegs, ihr Lieben, und zwar im Lechtal in Österreich. Ja, und da bleiben wir jetzt auch bei Norbert Lechleitner und werfen einen Blick auf das Leben vor Ort und darauf, was echte Gastfreundschaft hier bedeutet. Norbert, erzähl uns mal, du bist ja auch gleichzeitig Ortssprecher und Gastgeber im Tiroler Herz. Was ist dir denn wichtig, wenn Gäste zu dir kommen?
1: Ja, also für mich als Gastgeber ist wichtig, dass der Gast, der bei uns verweilt, er selbst sein kann und sich so geben kann, wie er ist. Mhm. Und dass wir auch ihm nichts Gekünsteltes vorspielen und wir ihn auch natürlich respektieren, was der Gast möchte, was er für Wünsche hat. Und darauf gehen wir gerne ein und ich glaube, diese Art und Weise kommt ganz gut an beim Gast.
0: Jetzt muss man ja auch sagen, das Leben in so einem kleinen Auszeitdorf, das ist sehr ursprünglich. Was bedeutet diese Art zu leben für dich denn persönlich?
1: In so einem Auszeitdorf zu leben, das bedeutet zum einen sicher, sich dem Rhythmus der Natur anzupassen, vor allem im Herbst und im Winter, da wird das Leben langsamer und man muss auf viele Dinge einfach, muss viele Dinge langsamer angehen. Mhm. Zum anderen muss man auch auf viele angenehme Dinge des Lebens verzichten. Wenn man das kann, so wie ich, dann ist das Leben hier ganz wunderbar.
0: Jetzt haben wir natürlich auch gerade eben schon mal kurz über die Gäste gesprochen und da ist es ja so, ihr habt viele Stammgäste, die ihr euch im Laufe der Zeit aufgebaut habt. Was glaubst du denn, warum kehren die immer wieder gerne zurück zu euch?
1: Ja, ich denke, die Leute, die hier in die Berge zu uns kommen, das sind Leute, die haben eine gewisse Art von Lebensfreude, will ich mal sagen. Und diese passt ganz gut zur unbeschwerten Art, glaube ich, wie wir unsere Leute bewirten und verwöhnen. Und viele Gäste kommen schon 30, 40 Jahre in unser Haus und bringen nicht selten auch wieder die nächste junge Generation mit. Und das freut uns natürlich ganz besonders.
0: Ihr seid ja da wirklich in einer wunderschönen alpinen Region. Was unterscheidet denn für dich einen Urlaub hier von den anderen?
1: Ja, die Leute, die bei uns waren, sagen oft, hier ist noch ein Stück heile Welt. Und ich glaube, das trifft es ganz gut. Und nebenbei unterscheidet uns leider schon, dass wir relativ leicht zu erreichen sind, ohne die vielbefahrenen Alpenpässe überqueren zu müssen.
0: Also man kommt gleich zu euch?
1: Ja, man muss weder den Brenner oder den Fernpass überqueren. Man ist relativ schnell von Deutschland aus im Lechtal. Mhm. Und ich glaube, das macht uns schon besonders, weil natürlich gibt es auch woanders schöne Regionen, keine Frage. Aber in der heutigen Zeit mit dem Verkehr ist es etwas schwieriger oder aufwendiger, dorthin zu kommen.
0: Die praktische Anreise ist wichtig, das ist richtig. Ja. Wie kommen denn die meisten Leute so zu euch? Kommen die mit einem privaten Wagen? Oder?
1: Ja, also ich würde sagen, der größte Teil kommt mit dem privaten Wagen und ist natürlich dann auch vor Ort flexibel.
0: Ja, wunderbar. Und diese Mischung aus Ruhe, Nähe und Echtheit scheint wirklich auch viele Menschen anzusprechen. Gleich geht's hier übrigens bei uns weiter mit ganz konkreten Orten und persönlichen Lieblingsplätzen. 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
1: Urlaub kann so vieles sein, ihr Lieben. Laut, vollgepackt, durchgetaktet oder genau das Gegenteil. Ruhig, ursprünglich und einfach echt. Und genau so einen Ort schauen wir uns auch heute an. Willkommen zu Hin und Weg, eure Reiseshow hier auf eurem Lieblingssender. Und wir nehmen euch mit ins Lechtal in Tirol. Eine Region, in der man nicht einfach nur Urlaub macht, sondern wirklich ankommt. In kleinen Dörfern, die bewusst auf Ruhe setzen und auf einen Weg, der zu den schönsten Europas zählt, dem Lechweg. Ich bin Heiko Gille und wir gehen jetzt gemeinsam auf eine Reise, die vor allem eines kann: entschleunigen.
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1: In dieser Ausgabe unserer Reiseshow Hin und Weg, ihr Lieben, sind wir weiter unterwegs in Hinterhornbach. Und wir wollen jetzt wissen, wo erlebt man eigentlich dieses besondere Gefühl am intensivsten? Und ich bin ja immer noch im Gespräch mit Norbert Lechleitner, Gastgeber im Tiroler Herz und Ortssprecher. Norbert, verrate mir doch mal, gibt es denn einen Platz in Hinterhornbach, den du unbedingt jedem Gast einfach mal zeigen möchtest?
2: Ja, den gibt es. Das ist der Kreuzkarsee. Das ist ein kleiner Bergsee in der Hornbachkette. Mhm. Der ist nicht ganz so leicht zu erreichen, nach ungefähr 3 Stunden Gehzeit. Die Kulisse dort ist grandios. Der Ausblick auf Hinterhornbach ist einzigartig. Mhm. Und er hat eine kleine Geschichte. Im Zweiten Weltkrieg ist dort ein Flugzeug hineingestürzt, das angeschossen wurde. Und das wurde natürlich damals von den Leuten runtergebracht. Mhm. Aber ein paar Relikte sind noch übrig geblieben und die sieht man dort.
1: Welche Rolle spielt denn die Natur im Alltag deiner Gäste, die zu euch kommen? Eher aktiv oder ist das eher auch was zum Genießen?
2: Ja, ich denke, für jeden Einzelnen spielt die Natur eine andere Rolle. Für den einen ist es das Aktivsein oder das Wandern oder das Bergsteigen. Mhm. Für viele andere ist auch allein das Genießen der Bergblumen oder der Aussicht oder einfach nur die Ruhe die Art und Weise, wie sie ihren Urlaub verbringen möchten. Und deshalb glaube ich, dass es für jeden, die Natur für jeden eine andere Rolle spielt.
1: Also jeder kann Urlaub so erleben, wie er es möchte. Wie sieht denn so ein typischer Tag für die Urlauber bei euch aus? Wie würdest du den beschreiben? Wie fängt der an? Wie hört er auf?
2: Ich würde sagen, der Gast genießt bei uns das Frühstück mit einem wundervollen Ausblick. Mhm.

0: kann auch gerne noch nette Gespräche mit uns führen.
1: Super, das klingt auf jeden Fall schon mal richtig toll, würde ich sagen. Wie sieht das denn so mit der Mittagsverpflegung aus? Kann man da irgendwo schön einkehren oder gibt es ein Lunchpaket von euch?
0: Natürlich ist beides möglich. Lunchpakete geben wir gerne mit. Hier im Ort kann man zu einer schönen Alm wandern, zur Petersbergalm, oder auch zum Kampbeurerhaus. Im Lechtal an sich gibt es unzählige Hütten, die bewirtschaftet sind. Das ist alles sehr wunderbar und da ist für jeden etwas dabei.
1: Und jetzt haben wir natürlich auch schon mal drüber gesprochen, dass man bei euch auch ganz besonders die Ruhe genießen kann. Gibt es denn da auch so Momente, in denen die Gäste überrascht sind, wie ruhig es bei euch wirklich ist?
0: Ja, tatsächlich. Die Frage ist sehr gut. Es kommen oft die Leute von der Wanderung zurück und sind ganz erstaunt, dass sie einen Aussichtspunkt oder eine Wanderung für sich alleine hatten.
1: Ja.
0: Und ganz überrascht sind sie eigentlich von der Ruhe, die es hier nachts gibt. Also man hört wirklich nichts.
1: Ah, das ist super. Also ruhiger Schlaf ist garantiert. Das mag ich auch sehr gerne.
0: Garantiert, ja.
1: Sehr schön. Und da merken wir schon, hier geht es nicht nur um Action, sondern um echtes Erleben. Und gleich schauen wir auf jeden Fall auch noch auf das Gefühl, das wir als Gäste am Ende unserer Reise mit nach Hause nehmen dürfen.

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0: Ihr hört Hin und Weg, die Reiseshow auf eurem Lieblingssender, ihr Lieben. Und zum Abschluss unseres ersten Teils dieser Sendung bleiben wir auf jeden Fall auch nochmal bei Norbert Lechleitner, Gastgeber des Tiroler Herz in Hinterhornbach, und richten den Blick auf das, was von so einer Reise hinterher bleibt. Norbert, das ist ja immer so ein besonderer Moment und auch ein trauriger Moment, wenn die Gäste dann nach dem Urlaub die Heimreise antreten müssen. Welches Gefühl möchtest du deinen Gästen damit auf den Weg geben?
1: Ja, mir als Gastwirt von Tiroler Herz ist es eigentlich schon wichtig, dass der Gast gespürt hat, dass er wahrgenommen wurde, so wie er ist, und dass er sein konnte, so wie er ist. Und letztendlich sollte er das Gefühl haben, ich würde gerne wieder hierher kommen und würde das gerne noch einmal erleben.
0: Auf jeden Fall, denn ihr lebt ja mitten in der Natur. Das ist einfach wunderschön.
1: Das ist so.
0: Und wie nimmst du selber dieses Leben in der Natur jeden Tag mit? Was bedeutet das für dich?
1: Für mich persönlich bedeutet es schon, dass man eigentlich bodenständig bleiben soll und mit allen Dingen und auch mit allen Leuten respektvoll umgehen soll. Auch mit der Zeit, die man hat. Man sollte sie nicht mit, sage ich mal, sinnlosen Dingen vergeuden, und das, glaube ich, macht das Leben aus, auch und vor allem hier in den Bergen.
0: Und da hat sich unsere Gesellschaft ja teilweise so ein bisschen verändert, ne? Also Entschleunigung und so zur Ruhe kommen, das täte uns allen mal gut, oder? Was meinst du?
1: Das würde ich auch sagen. Die Entschleunigung ist für die Menschen heutzutage sehr wichtig, weil sie ja natürlich ständig erreichbar sind. Und auch die ständige Verfügbarkeit der Medien stresst die Leute schon, denke ich.
0: Und da kann man bei euch echt mal abschalten. Hat sich denn das Reiseverhalten deiner Gäste in den letzten Jahren verändert, würdest du das sagen?
1: Ja, das merken wir schon. Die Leute kommen kürzer, also nicht mehr vielleicht 2 Wochen oder eine Woche, aber sie kommen dafür öfters. Das merkt man schon. Sie nehmen sich oft eine Auszeit für ein verlängertes Wochenende. Und das freut uns natürlich.
0: Aber, und das muss man natürlich auch dazu sagen, was bei euch so besonders toll ist, man hat auch in der Kürze schon eine wunderschöne Erholung. Ne? Also man kommt an und ist direkt eigentlich angekommen, oder?
1: Ja, richtig. Das schätzen eigentlich auch unsere Stammgäste, die immer da sind, dass sie eigentlich, wenn sie anreisen, ihre Koffer abstellen können und sich direkt wie zu Hause fühlen.
0: Warum würdest du sagen, ist gerade jetzt diese Art von Urlaub so gefragt, wenn wir jetzt nochmal das Ganze in puncto Stress und Erholung sehen?
1: Ja, eben denke ich, dass diese ständige Verfügbarkeit, der man ausgesetzt ist, und auch die ständige Verfügbarkeit der Medien, das belastet die Leute schon, denke ich. Und das merken wir auch, wenn sie ankommen, dass die ersten 2 Tage sind sie nicht so frei und entspannt wie dann bei der Abreise. Das kann man den Leuten ganz deutlich anmerken. Und ganz oft sagen sie auch, hier ist noch ein Stück heile Welt, und ich glaube, das trifft es eigentlich ganz gut. Die Leute sehnen sich nach solchen Orten.
0: Sehr schön. Norbert, ich sage vielen Dank an dieser Stelle. Wir werden ja auch gleich noch ein bisschen was über den Lechweg erfahren, über einen der schönsten Wanderwege Europas. Was kannst du uns denn dazu sagen?
1: Also der Lechweg ist sicher ein ganz herausragender Weitwanderweg, der sich vom Hochalpinen bis runter in die flachen Gefilde des Lechs erstreckt. Und ich glaube, den Leuten, die diesen Weg machen, die sind sicher begeistert von der Vielfältigkeit und der Schönheit dieses Weges.
0: Sehr schön. Dann haben wir jetzt noch was ganz Spezielles. Und zwar darfst du jetzt unsere Hörerinnen und Hörer ganz einfach nochmal einladen, eure wunderschöne Region persönlich zu erleben.
1: Ja, ich grüße die Hörer und freue mich natürlich, den einen und den anderen bei uns hier zu treffen, und würde sagen, macht es gut, bis dahin.
0: Wunderbar, vielen Dank. Und alleine schon, wenn wir drüber sprechen, dann fühlen wir diese Ruhe, diese Klarheit und vielleicht auch so ein bisschen die Entschleunigung. Und genau daran knüpfen wir gleich an, ihr Lieben, denn es geht raus auf einen der schönsten Wanderwege Europas, auf den Lechweg.

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1: Ich bin Uli Reitinger. Forschungsministerin Baer hat die im Koalitionsvertrag verabredete BAföG-Erhöhung abgeschrieben. Sie rechnet nicht mehr mit einer schnellen Reform der Ausbildungsförderung, sagte sie den Funke-Zeitungen. Die Regierungsfraktionen unterstützen die Reform nicht mehr und das kann Baer gut verstehen, denn wenn man bei Pflegebedürftigen oder beim Kindergeld kürze, könne man nicht an anderer Stelle höhere Leistungen versprechen, sagt Baer. Die FDP setzt ihren Bundesparteitag in Berlin heute mit inhaltlichen Beratungen fort. Zum Auftakt des Parteitags gestern hatten die Delegierten den bisherigen Vizechef Wolfgang Kubicki zum neuen Bundesvorsitzenden gewählt. Der 74-Jährige setzte sich gegen Europapolitikerin Marie-Agnes Strack-Zimmermann durch, die überraschend auch angetreten war.
2: Die überraschende Kampfabstimmung zeigte deutlich, die FDP ist gespalten in zwei Lager. Wahlverliererin Strack-Zimmermann bot Kubicki aber ihre Unterstützung an und beide versicherten später, jetzt geht es vor allem darum, die FDP wieder stark zu machen. Heute wollen die Liberalen über die stockenden Reformen sprechen. Sie verlangen wörtlich einen Befreiungsschlag. Die Positionen sind dabei typisch FDP. Bürokratie abbauen, Subventionen kürzen, die Schuldenbremse wieder einhalten und ein einfaches Steuersystem einführen. Ursula Winkler, Nachrichtenredaktion.
1: Bei den Landtagswahlen im Herbst könnte eine Regierungsbildung unter Umständen nur möglich sein, wenn sie von den Linken oder der AfD unterstützt wird. Die Union-Anhänger würden laut einer Umfrage dann am ehesten eine Kooperation der CDU mit den Linken befürworten. 48% der Unionsanhänger antworteten entsprechend. 27% würden das lieber mit der AfD sehen. Und noch zum Sport. Die deutsche Fußballnationalmannschaft will mit einem positiven Gefühl zur WM in die USA fliegen. Beim letzten Testspiel in Deutschland trifft das Team am Abend in Mainz auf Finnland.
3: Die WM-Euphorie ist noch eher verhalten, doch das könnte sich ändern mit einem überzeugenden Sieg gegen Finnland. Auf der anderen Seite, wenn das deutsche Team hier in Mainz patzt, droht ein Stimmungsdämpfer. Bundestrainer Nagelsmann setzt im Sturm auf den Stuttgarter Dennis Undav und lässt erstmals Bayern-Teenager Lennart Karl von Anfang an ran. Das Comeback von Manuel Neuer im Tor verschiebt sich aber, er wird noch geschont. Oliver Baumann startet. Übermorgen beginnt dann das WM-Abenteuer mit dem Flug nach Chicago. Aus Mainz, Thomas Bremser.
1: Anschluss in Mainz ist um 20.45 Uhr, das ZDF überträgt.
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4: Manchmal braucht es gar nicht viel für einen guten Urlaub. Ein bisschen Natur, ein bisschen Bewegung und vor allem Zeit. Zeit, um durchzuatmen. Zeit, um runterzukommen und vielleicht auch mal wieder bei sich selbst anzukommen. Genau darum geht's heute hier in unserer Hin und Weg Reiseshow. Wir reisen nämlich ins Lechtal in Tirol. In eine Region, die bewusst anders ist. Ruhiger, ursprünglicher und genau deshalb so besonders. Und wir begeben uns gleich auch noch mit euch auf den Lechweg. Ein Weg, der euch Schritt für Schritt durch eine der letzten wilden Flusslandschaften Europas führt. Ich bin Heiko Gille und wir starten jetzt in eine Stunde voller Reiseinspiration.
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0: In dieser Ausgabe unserer Hin- und Weg-Reiseshow, ihr Lieben, sind wir unterwegs in Österreich und wechseln jetzt ganz einfach mal die Perspektive vom kleinen Dorf hinaus in die große Landschaft. Und genau dort beginnt etwas, das viele Menschen inzwischen ganz bewusst suchen. Unterwegs sein, nicht möglichst schnell, nicht möglichst spektakulär, sondern Schritt für Schritt. Ja, mit Zeit, mit Ruhe und mit dem Gefühl, wirklich in der Natur anzukommen. Der Lechweg gehört zu den bekanntesten Fernwanderwegen Europas und führt entlang eines Flusses, der oft als der letzte Wilde bezeichnet wird. Und wenn man Bilder davon sieht, dann versteht man ziemlich schnell warum. Türkisfarbenes Wasser, breite Kiesbänke, urige Wälder, kleine Dörfer und immer wieder Ausblicke, bei denen man automatisch langsamer wird. Das Besondere ist aber nicht nur die Landschaft selbst, ja, denn viele beschreiben den Lechweg eher als Erlebnis, als nur als Wanderroute. Weil man hier nicht einfach von A nach B läuft, sondern unterwegs ständig das Gefühl hat, Teil dieser Natur zu sein. Mal ganz ruhig, mal beeindruckend, kraftvoll, aber immer ursprünglich. Und darüber sprechen wir jetzt mit, ich freue mich sehr, mit Daniela Pfefferkorn vom Lechwegmanagement. Sie kennt den Weg nicht nur aus Prospekten, sondern aus unzähligen Begegnungen und Geschichten entlang dieser besonderen Route. Hallo Daniela, schön, dass du dran bist.
1: Hallo Heiko, schön, dass ich mit dir ein kurzes Gespräch führen darf.
0: Ja, wir sprechen über den Lechweg und da wäre es natürlich für mich als allererstes mal interessant zu wissen, Daniela, warum bist du jetzt unsere offizielle Lechweg-Expertin hier in der Sendung für uns? Was zeichnet dich dafür aus?
1: Ich bin seit mehreren Jahren für das Produktmanagement am Lechweg zuständig, bin aber am Lech geboren. Ich bin mein Leben lang schon am Lech und in Lech da zu Hause und ich liebe es einfach. Es ist einfach unglaublich schön, dort zu leben.
0: Und der Lechweg, er gilt ja als einer der schönsten Weitwanderwege Europas. Ne? Was macht ihn denn so besonders?
1: Ich finde einfach diese Kombination aus Weg und Gefühl. Man geht nicht einfach nur von A nach B, sondern der Lech begleitet einem ständig, die Landschaft verändert sich ständig und gleichzeitig wird man von Schritt zu Schritt ein bisschen ruhiger.
0: Jetzt ist es ja so, der Lech, der begleitet einen auf Schritt und Tritt, kann man quasi sagen. Was bedeutet denn dieser letzte Wilde für das Erlebnis entlang des Weges?
1: Ja, der Lech ist kein ruhiger Begleiter, so in diesem klassischen Sinne. Ich finde, er ist total lebendig. Er ist mal wirklich kraftvoll, aber auch manchmal ganz leise. Und genau das spürt man, wenn man am Lechweg geht. Dieser freie Fluss, der gibt dem Weg eine besondere Tiefe, weil er sich nicht reguliert, sondern sich einfach den Raum nimmt, den er braucht. Und das überträgt sich und selbst wir haben dann immer weniger Kontrolle über uns und gehen ganz leicht am Lechweg entlang.
0: Ein Weg also, der nicht nur landschaftlich beeindruckt, sondern auch emotional, was mit einem macht. Und genau das schauen wir uns auch gleich nochmal genauer an. Denn entlang des Lechwegs warten viele besondere Momente, kleine Begegnungen und Erlebnisse, die oft lange in Erinnerung bleiben. Oh,

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0: Schön, dass ihr dabei seid. Schön, dass ihr am Radio klebt, ihr Lieben. Wir bleiben in dieser Ausgabe unserer Hin- und Weg-Reiseshow auf dem Lechweg. Und ich glaube, spätestens jetzt bekommen viele richtig Lust, selbst die Wanderschuhe zu schnüren. Denn das Faszinierende an diesem Weg ist, er verändert sich ständig. Hinter jeder Kurve wartet ein neues Bild auf euch. Mal lauft ihr direkt am Wasser entlang, hört einfach nur das Rauschen des Flusses und die Schritte auf dem Kies. Dann wieder öffnen sich weite Ausblicke auf die Berge, auf kleine Dörfer oder auf Landschaften, die fast unberührt wirken. Und genau diese Mischung macht den Lechweg für viele so besonders. Ja, es geht hier nicht darum, möglichst viele Kilometer abzureißen oder Rekorde aufzustellen, sondern darum, unterwegs zu sein, die Natur bewusst wahrzunehmen und vielleicht auch mal zwischendurch einfach nur stehen zu bleiben und in die Landschaft zu schauen. Viele Gäste erzählen später gar nicht zuerst von den Höhenmetern, sondern von den kleinen Momenten, einer Begegnung unterwegs, einer Bank mit Aussicht, einem Gespräch auf einer Hütte oder diesem Gefühl von Ruhe, das man ja heute zugegebenermaßen fast schon wieder verlernt hat. Und darüber spreche ich mit Daniela Pfefferkorn. Da freue ich mich besonders drüber. Daniela, erzähl uns doch mal, denn gerade im Lechtal, da zeigt sich der Lech ja, so heißt es, noch ursprünglich und frei. Was spüren denn Wanderer auf diesem Abschnitt ganz besonders?
1: Ich finde, im Lechtal wird es oft stiller. Die Täler öffnen sich und der Fluss, der darf sich ausbreiten. Und man merkt einfach, hier ist noch vieles so ursprünglich und echt. Viele Gäste erzählen oft, dass sie genau hier beginnen, langsamer zu werden, in sich zu kehren. Dass sich der Blick verändert, weg von den Gestressten und hinein in den Moment.
0: Mhm. Und was unterscheidet den Lechweg von anderen Fernwanderwegen in den Alpen jetzt zum Beispiel?
1: Ich finde, dass der Lechweg einfach gut machbar ist, aber er ist nicht beliebig. Er führt durch verschiedene Landschaften. Ganz am Anfang ist es eine sehr alpine Landschaft, aber ohne dass man wirklich alpin unterwegs sein muss. Und das Schöne am Lechweg finde ich, er verbindet drei Regionen. Das ist einmal das Land Vorarlberg, das ist Tirol und das Allgäu. Und noch das Tolle dabei ist zwei Länder, das ist Österreich und Deutschland. Mhm. Und das ist aber nicht nur geografisch, sondern auch kulturell. Und man erlebt nicht nur die Natur, sondern man kann auch das Gespür der Menschen ein bisschen mitbekommen, die Geschichten und die gelebten Traditionen.
0: Wie muss man denn physisch geschaffen sein dafür? Also ist das für jeden relativ gut zu bewältigen oder wird es da auch mal ein bisschen schwieriger?
1: Es sind natürlich schon ein paar Passagen drinnen, wo es ein bisschen schwieriger ist. Mhm. Ein bisschen Grundkondition braucht man natürlich. Eine Trittsicherheit ist ganz wichtig. Und wenn man natürlich schwindelfrei ist, wäre es von Vorteil, muss aber nicht sein. Also die zwei Passagen, die ein bisschen glimpflicher werden, das geht auch so. Das ist ein Problem.
0: Okay, super. Also ihr Lieben, der Lechweg lebt nicht nur von spektakulären Landschaften, sondern auch von diesen vielen kleinen Geschichten am Wegesrand. Und gleich schauen wir uns an, für wen dieser Weg eigentlich ideal ist. Ob nur für erfahrene Wanderer oder vielleicht auch für Menschen, die einfach mal ganz bewusst raus wollen.

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1: Es gibt Orte, die muss man nicht erklären, die muss man einfach erleben, weil sie ein Gefühl auslösen, das man schwer in Worte fassen kann. Das Lechtal in Tirol ist genau so ein Ort und genau dahin nehmen wir euch heute mit hier bei Hin und Weg. Gleich sprechen wir auch weiter über den Lechweg, ein bekannter und beliebter Fernwanderweg, der euch durch eine der ursprünglichsten Landschaften der Alpen führt. Ich bin Heiko Gille und kann euch jetzt schon versprechen, diese Reise wird euch im Gedächtnis bleiben.
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0: Wir sind auf dem Lechweg unterwegs in dieser Ausgabe unserer Hin und Weg Reiseshow, ihr Lieben. Und vielleicht denkt ihr jetzt dabei gerade, das klingt ja wunderschön, aber ist so ein Fernwanderweg überhaupt etwas für mich? Und genau das ist spannend am Lechweg, denn viele stellen sich darunter sofort sportliche Extremtouren vor, schwere Rucksäcke und endlose Anstiege. Tatsächlich erleben aber viele Gäste den Lechweg ganz anders, entspannt, entschleunigt und oft erstaunlich zugänglich. Natürlich kann man sportlich unterwegs sein, keine Frage, aber der Reiz liegt ja gerade oft darin, den Weg im eigenen Tempo zu erleben. Manche laufen mehrere Etappen hintereinander, andere suchen sich da ganz bewusst nur einzelne Abschnitte heraus und viele entdecken dabei etwas, das im Alltag oft verloren geht, nämlich Zeit für sich selbst zu haben. Und dazu kommt die besondere Atmosphäre im Lechtal. Kleine Orte statt großer Tourismuszentren, ehrliche Gastfreundschaft und immer wieder auch das Gefühl, nicht einfach nur Tourist zu sein, sondern wirklich willkommen. Und genau darüber spreche ich mit Daniela Pfefferkorn in dieser Ausgabe unserer Hin und Weg Reiseshow. Ich freue mich. Daniela, erzähl uns doch jetzt mal, welche Plätze bleiben den Gästen denn ganz besonders im Gedächtnis in dieser Region?
1: Ich finde, dass es gar nicht so diese großen Highlights sein müssen. Natürlich ist die Hängebrücke in Holzgau, die muss man natürlich miterleben. Mhm. Das Gefühl, da auf der Brücke zu stehen, wenn es dann ein bisschen schwankt. Mhm. Oder die weiten Auenlandschaften. Aber oft sind es auch einfach diese kleinen Momente. Einfach, wenn man auf einer Bank am Fluss, am Lech sitzt oder mal die Füße reinstreckt, dieses Gespür.

0: ursprünglichsten Form frei, weit und lebendig. Mhm. Und gleichzeitig öffnet sich die Landschaft und man hat einfach diesen Meerblick dann. Was auch schön ist im Lechtal, finde ich diese Mischung aus Naturraum und gelebter Kultur. Diese kleinen Dörfer, die Einheimischen, die total verwurzelt sind mit dem Lechtal, die Gastfreundschaft. Mhm. Ja, und darum finde ich, dass das Lechtal ein Abschnitt ist, den man nicht einfach nur durchwandert. Es ist eine Destination, wo man sagt, da will ich wieder zurückkommen oder einfach länger bleiben möchte.
1: Und jetzt haben wir ja vorhin auch schon mal drüber gesprochen, ob der wirklich für jeden geeignet ist. Für wen würdest du sagen, ist der Lechweg denn gedacht? Eher für erfahrene Wanderer oder auch für Genießer, die Schritt für Schritt ankommen wollen?
0: Also das ist ganz eine klare Antwort für beide. Aha. Der Weg ist so angelegt, dass man in seinem eigenen Tempo gehen kann. Du musst kein erfahrener Weitwanderer sein, aber du solltest bereit sein, dich einzulassen. Ja. Also Schritt für Schritt, genau darin liegt die Qualität des Lechwegs.
1: Der Lechweg ist also kein Weg für eine bestimmte Zielgruppe, sondern eher eine Einladung, Natur wieder bewusster zu erleben. Und gleich zum Abschluss wird's auch nochmal persönlich hier bei uns in der Show, denn wir sprechen auch nochmal darüber, was die Urlauberinnen und Urlauber eigentlich emotional von dieser Reise mit nach Hause nehmen.

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0: Wir sind unterwegs auf dem Lechweg in dieser Ausgabe unserer Hin und Weg Reiseshow. Und zum Abschluss unserer Reise geht es jetzt natürlich um etwas, das man schwer in Prospekte oder Bilder packen kann, um das Gefühl zu beschreiben, das bleibt. Denn viele Menschen starten auf dem Lechweg zunächst einfach mit dem Wunsch nach Urlaub, Bewegung oder Natur. Und oft merken sie dann unterwegs, dass daraus auch schnell mehr werden kann. Weil man beim Gehen automatisch langsamer wird, weil Gedanken plötzlich wieder Platz bekommen. Und weil diese Landschaft eine Ruhe ausstrahlt, die man aus dem Alltag heutzutage kaum noch kennt. Vielleicht ist genau das ja auch die besondere Stärke des Lechwegs, dass er nicht laut sein muss, um Eindruck zu hinterlassen, dass er keine großen Inszenierungen braucht, sondern einfach nur Natur, Zeit und dieses Gefühl von Freiheit. Und vielleicht nehmen die Urlauberinnen und Urlauber deshalb am Ende nicht nur Fotos mit nach Hause, sondern auch neue Energie, neue Gedanken oder einfach das gute Gefühl, mal wieder richtig durchgeatmet zu haben. Und ich freue mich darüber, jetzt auch nochmal mit Daniela Pfefferkorn sprechen zu dürfen, vom Lechwegmanagement. Daniela, lass uns nochmal so ein bisschen über den Weg sprechen. Wie verändert sich denn das Gefühl entlang des Weges, vom Start hinein ins Lechtal bis hin zum Ziel des Weges in Füssen?
1: Ja, also wie gesagt, der Lech hat wirklich sehr viele Facetten und somit auch der Lechweg. Ganz am Anfang oben bei der Quelle, am Antalgebiet, im Zugertal, da wirkt der Lech mir fast kindlich. Er ist verspielt, er ist neugierig, er sucht sich seinen Weg, springt und plätschert, einfach seine Richtung. Im Lechtal dann ist er dann eigentlich wie so ein junger Erwachsener. Er ist frecher, wilder, ungezähmter. Man spürt seine Kraft und seine Eigenwilligkeit. Ich finde, das trägt dann auch beim Gehen. Es wird intensiver und lebendiger und das spürt man dann einfach auch beim Wandern. Und wenn man dann aber Richtung Reute und dann auch zum Lechtal nach Füssen langsam hinkommt, wird der Lech breiter, ruhiger, gelassener. So eigentlich wie auch ein erfahrener Erwachsener, wo eigentlich alles schon ein bisschen ruhiger wird. Und diese Entwicklung mitzuerleben, Schritt für Schritt, das macht eben meiner Meinung nach den Lechweg wirklich ganz besonders.
0: Man geht also nicht nur durch Landschaften, sondern auch durch unterschiedliche Stimmungen. Es ist sehr schön, wie du das so beschreibst. Was bedeutet es denn jetzt eigentlich für dich persönlich, Menschen auf diesem Weg durch die Natur und auch, muss man sagen, zu einem Stück zu sich selbst zu begleiten?
1: Ja, für mich ist es wirklich was Persönliches. Ich bin, wie schon vorhin erwähnt, am Lechweg aufgewachsen.
0: Ja, genau.
1: Der Lech und die Landschaft, die gehören für mich einfach dazu. Dieses wilde, unverfälschte, das mich eigentlich immer schon begleitet hat und auch begleitet. Da ich eben ein Naturmensch bin durch und durch und gerne in den Bergen unterwegs bin ich am Lechweg genau richtig. Mhm. Wenn dann auch die Menschen erzählen, dass sie zur Ruhe kommen, wenn sie da sind bei uns im Lechtal am Lechweg, dann freut mich das total, weil es einfach genau das ist, was der heutigen Zeit ganz wichtig ist, dass man einfach wieder ein bisschen ruhiger wird und die Natur genießt und sich einfach fallen lässt, sage ich jetzt mal.
0: Sollte man also unbedingt mal erlebt haben, sage ich jetzt an dieser Stelle. Vielleicht kannst du uns aber auch noch mal erklären, wenn jetzt jemand noch nie im Lechtal war, warum sollte denn genau dort eine Etappe am Lechweg unbedingt auf der Liste ganz oben stehen?
1: Ja, weil man bei uns am Lechweg einfach das Innerste spüren kann. Der Lechtal bekommt Raum, die Landschaft wird weiter und mit dem Schritt wird es ein bisschen ruhiger. Es ist ein Zusammenspiel mit dem freien Fluss und den weiten Kiesbänken und es drängt sich einfach nichts auf. Man kann das alles einfach auf sich wirken lassen. Das Lechtal beeindruckt nicht laut. Ich finde, es berührt, sollte man unbedingt mal machen. Also ins Lechtal an den Lechweg zu kommen, ist ein To-Do.
0: Ein To-Do, sozusagen sollte das auf jeder Liste stehen. Und du darfst jetzt an dieser Stelle auch gerne nochmal unsere Hörerinnen und Hörer persönlich einladen, das unbedingt mal zu erleben. Mach nochmal ein bisschen Werbung für den Lechweg.
1: Meine lieben Radiohörer, es hat mich gefreut, dass ich mit dem Heiko ein so nettes Gespräch führen durfte. Und es würde mich natürlich riesig freuen, viele von euch bei uns im Lechtal am Lechberg zu sehen und vielleicht trifft ihr den einen oder anderen für ein nettes Gespräch.
0: Ja, sehr schön und hoffentlich schon bald. Danke dir auf jeden Fall. Hat mich sehr gefreut, dass wir miteinander gesprochen haben.
1: Dankeschön.
0: Der Lechweg, ein Weg, der bleibt, vielleicht sogar länger als der Urlaub selbst. Ja, ihr Lieben, das war unsere Reise ins Lechtal und entlang des Lechwegs. Und wer weiß, vielleicht war ja heute auch genau die Inspiration dabei, die euch Lust gemacht hat, selbst einmal loszugehen. Wir wünschen euch viel Spaß bei der Urlaubsplanung. Ich bedanke mich fürs Zuhören und verabschiede mich bis zum nächsten Mal.
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1: Ich bin Uli Reitinger. Forschungsministerin Bär rechnet nicht mehr mit einer schnellen Reform der Ausbildungsförderung BAföG. Ihr Ministerium habe alle Weichen gestellt für die Reform und man sei auch im Zeitplan. Aber die Pläne, die im Koalitionsvertrag vereinbart wurden, werden wohl nicht mehr unterstützt von den Regierungsfraktionen, sagte Bär den Zeitungen der Funke-Gruppe. Wenn zum Beispiel in der Pflege und beim Kindergeld gespart werde, könne man an anderer Stelle nicht mehr Geld versprechen, so Bär. Am Morgen nach der Totalsperre der Brennerroute rollt der Verkehr flüssig über die wichtige Alpenverbindung zwischen Deutschland und Italien. Überwachungskameras zeigen teils regen Verkehr. Staus oder Verzögerungen wurden bislang nicht gemeldet.
2: Die Frage ist, wo sind die Urlauber? Am Freitag war es ruhig, gestern während der Sperre war es extrem ruhig. Normalerweise passieren jeden Tag zehntausende Fahrzeuge den Brenner. Die Verkehrsexperten gehen davon aus, dass viele Urlauber ihre Reise nach Italien oder von dort zurück wegen der Blockade nur verschoben haben und die Probleme noch kommen könnten. Aus Sicht der Organisatoren der Demonstration gegen die Verkehrsflut am Alpenpass dürfte ihr Protest ein Erfolg gewesen sein. Aus Matrei am Brenner, Matthias Röder.
1: Der Aktionsrat Bildung hat sich in die Debatte um Social-Media-Beschränkungen für Kinder und Jugendliche eingeschaltet. Er hat ein Gutachten erstellen lassen und fordert jetzt ein Social-Media-Verbot in Grundschulen. Die Gefahren und unerwünschten Nebenwirkungen von Social Media überlagern nach unserer Einschätzung mögliche positive Aspekte im Grundschulalter, heißt es vom Aktionsrat. In Frankreich haben heftige Auseinandersetzungen den Champions-League-Triumph von Paris Saint-Germain überschattet. Das Innenministerium meldete landesweit 416 Festnahmen.
3: Ganz besonders eskalierte die Lage rund um die Pariser Prachtstraße Champs-Élysées. Polizisten setzten Wurfgeschosse und Tränengas gegen Vermummte ein. Die setzten Autos in Brand, errichteten Barrikaden und schossen Feuerwerksraketen durch die Menschenmassen. Auch in vielen weiteren französischen Städten gab es Krawalle und Plünderungen. Die Szenen erinnerten an das vergangene Jahr. Auch da hatten die Pariser das Champions-League-Finale für sich entschieden. Die traurige Bilanz der anschließenden Krawalle: 2 Tote, knapp 200 Verletzte, mehr als 550 Festnahmen und rund 700 Brände. Ursula Winkler, Nachrichtenredaktion.
1: Paris Saint-Germain hatte den FC Arsenal im Champions-League-Finale im Elfmeterschießen besiegt und seinen Titel damit verteidigt.
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0: Meine heutige Gesprächspartnerin ist weiblich Name.
1: Heike Henkel.
0: Die Frage, die man Frauen nicht stellt, ich mache es trotzdem immer wieder. Alter.
1: 62.
0: Geburtsort.
1: Kiel.
0: Beruf.
1: Speakerin, Mentalcoach, ja, Mutter und ehemalige Hochleistungssportlerin.
0: Genau, das war jetzt auch wichtig, weil ich glaube, das gehört natürlich ganz, ganz fest zur Biografie. Hast du Hobbys und wenn ja, welche?
1: Oh, also ich bin gerne am Meer. Ich weiß nicht, ob man das Hobby benennen kann.
0: Ja.
1: Ich habe so einige Interessen. Ich übe die nicht immer aus. Also Hobby zeichnen, basteln, bauen, irgendwas fertigen, das mache ich immer sehr gerne. Oder auch nähen, wie auch immer. Alles, was mit den Händen zu tun hat, mache ich eigentlich ganz gern. Im Garten rumwühlen zum Beispiel.
0: Hast du so etwas wie ein Lebensmotto? Also muss kein Spruch sein, Herangehensweise?
1: Ja, eigentlich passt das auch schon in meine Vergangenheit als Hochleistungssportlerin. Konzentration auf das Wesentliche. Also, was möchte ich im Leben? Wie stelle ich mir mein Leben vor, um mich wirklich darauf zu konzentrieren und mich nicht von all den anderen Dingen vom Leben ablenken zu lassen, was nicht immer leicht ist, aber immer wieder zurück zum Fokus.
0: Ich glaube, es ist schwieriger geworden. Wir haben ja heute viel mehr Ablenkungsmöglichkeiten als noch vor 20, 30, 40 Jahren. Das heißt, heute müssen wir wirklich höllisch aufpassen. Alle wollen unsere Zeit.
1: Das stimmt. Und leider gibt man denen manchmal auch ein bisschen schneller nach, als man möchte. Ja, man hat das Handy öfter in der Hand, manchmal auch ein bisschen zu lange. Und ja, und dann plötzlich ist die Zeit verronnen. Und mit der Zeit hätte man eigentlich bessere Dinge machen können, tun können.
0: Die Menschen, die mit dir zu tun haben, was meinst du, sagen die über dich? Was macht dich aus? Ist es vielleicht auch dieser Fokus?
1: Es ist der Fokus, es ist die Gelassenheit, Entspanntheit. Also als Sportlerin wurde ich immer Schlaraffia-Tiger genannt. Also einerseits so die ganz entspannte Version, andererseits aber auch den Tiger in mir. Also es gibt beide Versionen.
0: Viele kennen sie noch durch ihre sportliche Leistung. Heike Henkel ist meine Gesprächspartnerin.

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1: Erzähl mir was über Kiel, oder war das nur der Ort der Geburt?
2: Nein, ich habe es tatsächlich erst schätzen gelernt, dort aufgewachsen zu sein, als ich dort weggegangen bin. Das war 1985 nach dem Abitur. Und habe gemerkt, wie sehr mir doch, das Meer, die Ostsee, ist ja vielleicht nicht unbedingt ein Riesenmeer, aber

0: das Wasser hat mir schon sehr gefehlt irgendwie und ich komme immer wieder gerne zurück und habe noch guten Kontakt zu ehemaligen Sportkollegen und Schulkollegen.
1: Aber war der Ort der Kindheit und der Jugend?
0: Absolut. Also wir konnten ja in den Sommerferien haben wir sehr viel am Strand verbracht und das war natürlich toll. Also mussten nirgendwo ins Ausland fahren. Mit bisschen Fantasie hat man sich in die Karibik gedacht und hat sich auch so gefühlt. Auch selbst wenn es nur die Ostsee war.
1: Was heißt nur? Also ich bin ein großer Fan von, also eher tatsächlich ein bisschen mehr Nordsee, aber es gibt schon erstaunlich schöne Orte in unserem Land.
0: Absolut, absolut. Wobei wir jetzt uns gerade am Atlantik aufhalten, das ist natürlich noch mal größer, noch mal beeindruckender. Aber trotzdem bin ich immer, wie ich schon sagte, sehr gerne wieder in Kiel und gehe an Orte, die wirklich mittlerweile wirklich sehr schön gestaltet worden sind, gerade so am Wasser entlang spazieren zu können. Ja, und eben Menschen zu treffen, die genauso entspannt sind wie ich.
1: Eine Frage, die ich jede Woche hier loswerde in dieser Sendung. Warst du eine gute Schülerin?
0: Nein, ich habe mich so durchgewurstelt. Also war so eine Kann-Schülerin fürs Gymnasium, hat sich dann aber auch gezeigt, dass es wirklich nur Kann war, musste das Gymnasium verlassen, habe aber dort tatsächlich meinen Sport kennengelernt und bin auch dadurch durch diese Schule da gelandet. Bin auf die Realschule und von der Realschule dann wieder aufs Wirtschaftsgymnasium, weil ich meinen Sport weiter betreiben wollte und ich dachte, mit Studium ist das am einfachsten, also musste irgendwie ein Abitur her. Und habe mich dann da tatsächlich durchgequält.
1: Obwohl, das ist gar nicht so der schnellste Weg, weil ich hab eine ähnliche Biografie, also auch über eine Wirtschaftsschule. Man lernt tatsächlich Dinge fürs Leben. Also das hätte ich gar nicht gedacht. Also ich habe in diesen Zeiten mehr gelernt als eigentlich die Jahre davor.
0: Ja, ich muss sagen, also Schule war für mich immer notwendig, aber eher so ein notwendiges Übel schon mal. Ja. Ich habe total gerne Sport gemacht und im Sport habe ich nochmal ganz andere Dinge kennengelernt und erlebt. Also da würde ich sagen, das war für mich eher der Ort fürs Leben zu lernen.
1: Wo kommt denn der Bereich, dass man jetzt merkt, das ist mehr als ich mache einfach nur Sport, sondern das wird Leistungssport? Wo ist denn der Moment?
0: Für mich war es nicht unbedingt ein Moment. Ich habe tatsächlich mich überhaupt für diese Sport, also für Leichtathletik entschieden. Das war nie so meine Traumsportart. Ich hatte dort Freunde gefunden, ich fühlte mich da gut aufgehoben, habe gerne Wettkämpfe gemacht und ja, habe eigentlich meine Leistung immer wieder verbessern können. Ich gehörte nie zu den herausragenden frühen Talenten, aber es hat mir einfach Freude gemacht, die gemeinsamen Erlebnisse mit meinen Kollegen. Also das hat mich eigentlich erstmal so zu Beginn angetrieben und irgendwann habe ich da mal so Olympiabuch in der Hand gehabt. Ich war vielleicht so 16, 17. Und hab mir die Bilder angeguckt und hab so gedacht, okay, muss ja eine tolle Geschichte sein, tolle Atmosphäre. Da möchte ich am liebsten auch mal hin, ne? Wie wenn man dann irgendwie mal ein Buch anguckt mit Bildern, da möchte man mal hin. Mehr war es erstmal nicht. Und da wurde ich erst einmal deutsche Jugendmeisterin. Da dachte ich, okay, da kann man vielleicht schon vom Leistungssport sprechen. Und dann hatte ich mich für die ersten Olympischen Spiele 1984 in Los Angeles qualifiziert. Und da würde ich sagen, kam tatsächlich der Entschluss, jetzt machst du Hochleistungssport. Also jetzt machst du richtig. Jetzt, weil da hatte ich so ein bisschen Blut geleckt, wie toll das ist, tolle Atmosphäre, also wie toll Olympische Spiele sind. Und das wollte ich nochmal erleben. Und das sollte ja 4 Jahre später dann nochmal wieder stattfinden. Und ich hatte mir direkt vor Ort in Los Angeles vorgenommen, da möchte ich wieder dabei sein. Und das war so, würde ich sagen, das war eigentlich schon so der Moment. Ja, und die Möglichkeit nach Leverkusen zu gehen, Gerd Osenberg kennenzulernen, auch mein späterer Trainer und Trainer von Ulrike Meifert, der mich dann auch gefragt hat, ob ich dorthin kommen will. Also das waren so mehrere Faktoren, die mir dann den Entschluss leicht gemacht haben, von Kiel ins Rheinland zu ziehen.
1: Wobei ich kann mir vorstellen, jetzt gerade, und das ist jetzt, wir sind jetzt so ungefähr, sag ich mal, eine Generation mit ein paar Jahren dazwischen. Es war ja nicht selbstverständlich in dieser Zeit, dass man einfach mal so in die USA kommt, ne? Das muss man einfach auch mal so sagen.
0: Absolut. Und meine erste Reise ging ja sogar nicht an den Ostseestrand, sondern nach Berlin in eine Großstadt. Das war für mich natürlich auch, also wunderbar. Das war mit Jugend trainiert für Olympia damals, für die Schule. Und da sind wir auch geflogen, weil das war ja die einfachste Möglichkeit, dorthin zu kommen. Und das war für mich schon beeindruckend. Vielleicht habe ich da auch schon so ein bisschen ja, die Fühle ausgestreckt. Ich möchte davon mehr sehen. Also wir waren im Olympiastadion in Berlin. Das war schon beeindruckend, obwohl es total leer war. Aber irgendwie, wahrscheinlich habe ich da schon so ein bisschen Atmosphäre geschnuppert und mitgenommen.
1: Okay, und das heißt, so eine Entscheidung zu treffen, das will ich nochmal, bedeutet natürlich auch, ja, das kommt ja nicht von ungefähr. Das heißt, dann heißt es trainieren, trainieren, trainieren.
0: Genau, also ich bin dann bis dahin regelmäßiger zum Training gegangen. Es war am Anfang auch ein bisschen schwierig mit mir. Ich habe einfach viel lieber Wettkämpfe gemacht. Aber irgendwann merkt man, dass das was bringt, dass es notwendig ist, um weiterzukommen. Und der wirkliche Entschluss war dann wirklich mit Leverkusen, wo es dann ja auch ja, erstmal heißen würde, mehr zu trainieren, 2 Einheiten am Tag. Und aber darauf habe ich mich voll eingelassen, weil, wie gesagt, Gerd Osenberg hatte eine Olympiasiegerin schon geformt, also mehrere eigentlich, aber eine im Hochsprung, eben mit Ulrike. Und da habe ich mich ganz drauf verlassen und vertraut, dass das vielleicht noch nicht, ich habe noch nicht über Olympiasieg nachgedacht, aber dass ich zumindest ja in die Weltspitze vordringen kann.
1: Was ist das für ein Einsatz? Weil, was weiß ich, andere junge Menschen machen Party, keine Ahnung, jeden Tag irgendwas anderes. Vielleicht ist es etwas, auf das man dann verzichten muss?
0: Gar nicht. Ich glaube, das kommt ein bisschen noch auf den Typ drauf an. Ich war nie eine super Partygänger, aber auch wir waren in der Disco. Auch wir haben Partys gefeiert, gerade in Kiel zu den Zeiten, die ganzen Studentenpartys mitgemacht, wo es ging. Und auch als ich im aktiven Sport war, nach dem Sport, nach dem Wettkampf, gab es auch immer Partys. Also ich habe da auf nichts verzichten müssen. Ich glaube doch, sonst wäre es auch der falsche Weg gewesen, wenn man das als Verzicht gesehen hätte und ja, vielleicht dann noch damit gehadert hätte. Also, nee, also ich hab nichts, auf nichts verzichtet, eher dazu gewonnen.
1: Wenn es jetzt so auf Gold geht, das heißt, da gibt es ja neben der sportlichen Vorbereitung, muss man sich da auch irgendwie so geistig drauf vorbereiten?
0: Absolut. Und das ist ein Prozess. Manchmal kann das plötzlich passieren, aber so ein Typ bin ich nicht. Bei mir passiert das immer, ich habe eher so auch so eine lange Leitung. Ich habe mich im Grunde da so ein bisschen hingearbeitet, also mich immer mehr diesem Ziel angenähert. Ich musste ja auch erstmal herausfinden, was ich überhaupt kann und habe irgendwann gemerkt, okay, gerade mit meinem ersten 2-Meter-Sprung, jetzt geht's los. Also jetzt habe ich die Chance, in die Weltspitze zu springen, muss das aber natürlich auch immer wieder beweisen. Das hieß, 2 Meter reichen nicht, sondern ich muss schon öfter springen oder vielleicht auch ein paar Zentimeter drauflegen. Und dann wurde das natürlich auch immer realistischer, auch für Gold, also das Ziel Gold auszurufen bei Olympischen Spielen, weil ich immer mehr Selbstvertrauen dadurch gewonnen hatte. Ja, und das Zutrauen überhaupt, Höhen springen zu können, die notwendig waren, um Gold zu gewinnen.
1: Gleich geht's weiter im Gespräch mit Heike Henkel.

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1: Ich bin Uli Reitinger. Studentinnen und Studenten können erstmal nicht mit einer BAföG-Erhöhung rechnen. Forschungsministerin Bär sagte den Funke-Zeitungen, dass sie nicht mehr damit rechnen, dass die Reform der Ausbildungsförderung tatsächlich kommt. Und das, obwohl Union und SPD die BAföG-Erhöhung im Koalitionsvertrag vereinbart hatten.
2: Mit der BAföG-Reform sollten die Wohnkostenpauschale für Studierende, die nicht zu Hause wohnen, und danach der BAföG-Grundbedarf steigen. Noch im April hieß es, die Finanzierung steht. Inzwischen wollen die Regierungsfraktionen das Vorhaben aber nicht mehr unterstützen, sagte Bär, und sie zeigt Verständnis. Wenn Pflegebedürftige sparen sollen und beim Elterngeld gekürzt wird, könne man nicht an anderer Stelle große zusätzliche Leistungen versprechen. Es sei kein Drama, neben dem Studium jobben zu gehen. Diana Kramer, Nachrichtenredaktion.
1: Nach Angaben des Deutschen Richterbundes fehlen in Deutschland 2000 Strafverfolger. In fast allen Bundesländern müssten 3 Ermittler die Arbeit von 4 machen. Dadurch würden sich die Strafverfahren in die Länge ziehen und kleinere Fälle immer öfter vorzeitig eingestellt, heißt es in der Bild am Sonntag. Um den gewaltigen Verfahrensberg in der Strafverfolgung abtragen zu können, brauche es 2000 zusätzliche Ermittler in den Staatsanwaltschaften. Heftige Auseinandersetzungen in Frankreich haben den Champions-League-Triumph von Paris Saint-Germain überschattet. Landesweit wurden laut Innenministerium 416 Menschen festgenommen. Zu Zwischenfällen kam es in rund 15 Städten. Unter anderem gab es Plünderungen in Rennes, Straßburg und Grenoble. Nach Behördenangaben wurden 7 Polizisten verletzt. Und noch zum Sport. Die deutsche Fußballnationalmannschaft will mit einem positiven Gefühl zur WM in die USA fliegen. Beim letzten Testspiel in Deutschland trifft das Team am Abend in Mainz auf Finnland.
3: Die WM-Euphorie ist noch eher verhalten, doch das könnte sich ändern mit einem überzeugenden Sieg gegen Finnland. Auf der anderen Seite, wenn das deutsche Team hier in Mainz patzt, droht ein Stimmungsdämpfer. Bundestrainer Nagelsmann setzt im Sturm auf den Stuttgarter Dennis Undav und lässt erstmals Bayern-Teenager Lennart Karl von Anfang an ran. Das Comeback von Manuel Neuer im Tor verschiebt sich aber, er wird noch geschont. Oliver Baumann startet. Übermorgen beginnt dann das WM-Abenteuer mit dem Flug nach Chicago. Aus Mainz, Thomas Bremser.
1: Anstoß in Mainz ist um 20.45 Uhr, das ZDF überträgt.
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1: 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Heike Henkel ist meine heutige Gesprächspartnerin.
2: Heute wird ja so eine perfekte Analyse. Man schaut, wie sehen die Mitbewerberinnen aus? Wie sehen die eigenen Sachen aus? Weil man das heute natürlich alles aufzeichnen kann, per Frame festhalten kann, wo der Fehler war. Wie hat man das damals gemacht?
3: Also ich glaube, der Gerd Osenberg hat, wir sagen hier mal Osi, also ich bleib bei Osi, hat er unheimlich viel gesehen und hat natürlich unwahrscheinlich viele Erfahrungen, hat viele Athleten trainiert, unterschiedliche Disziplinen, und er selbst hat Sportwissenschaften studiert und Mathematik, also hat da wirklich auch, wirklich im Kopf ist da viel passiert bei ihm, und der brauchte das alles gar nicht. Also ich glaube schon, dass es wichtig ist, um für die Generation, die danach kommt, um zu lernen, das im Training zu verwenden. Wir haben damals auch schon so ein bisschen mit Videokamera gearbeitet, aber ja, selten, im Wettkampf gar nicht. Ich finde, man muss auch Gefühl entwickeln. Also gerade der Sportler selbst muss ja ein Gefühl dafür entwickeln, welchen Fehler er gemacht hat, ob er zu dicht war, ob der Anlauf zu kurz war, also im Weitsprung, wie viel muss ich da korrigieren, wie viel muss ich nach hinten gehen oder vielleicht auch ein Stück vorgehen. Also dieses Körpergefühl zu entwickeln, das habe ich manchmal so das Gefühl, kann dadurch verloren gehen. Aber es hilft natürlich auch manchmal wirklich ins Detail zu gucken. Also ich glaube, eine gute Mischung ist gut. Man sollte sich nicht nur auf die Technik verlassen. Und Technik sagt manchmal nichts über die Realität aus. Also man kann super Werte haben, aber wenn man die nicht umsetzen kann im Wettkampf oder im Training, dann bringt das überhaupt nichts. Das kann immer nur eine Orientierung sein.
2: Jetzt kommt ja dann jetzt gerade bei Olympischen Spielen ja auch noch die Komponente, ich meine, die ganze Welt schaut zu, ne? Das ist ja auch etwas, also neben der Leistung, die man vielleicht auch erbringen kann, gehört das ja auch irgendwie da rein.
3: Ja, wobei, also mir war das, wie ich schon sagte, in Berlin, das Stadion war damals leer, das war mir gar nicht so wichtig, dass da jetzt so viele Zuschauer sind. Also ich hatte immer das Gefühl, dass wenn dann Zuschauer waren, die waren interessiert, und es ist natürlich ein tolles Gefühl, wenn das Stadion voll ist, klar. Aber ich konnte das auch immer ganz gut, mich abschalten, hat das gar nicht wahrgenommen, wie viel in dem Moment, wo ich springe, wie viel Zuschauer da sind oder wie viel Zuschauer womöglich vorm Fernseher sitzen. Also das habe ich mir nie bewusst gemacht. Ich war dann wirklich, ne, in dem Moment beim Hochsprung nur mit mir und der Latte, vielleicht noch mit dem Trainer in Kontakt, aber mehr gab's für mich gar nicht. Also ich bin ja eher der introvertierte Typ und konnte das immer ganz gut ausblenden. Und brauchte das auch irgendwie nicht. Es war immer auch schön bei Hochsprung-Meetings, wenn dann geklatscht wurde. Daran musste ich mich aber auch erstmal gewöhnen. Das ist für mich überhaupt nutzen zu können. Aber richtigen Moment, wo es hätte hinderlich werden können, konnte ich es immer ausschalten.
2: Wie ist das Gefühl der ersten Medaille?
3: Ja, interessant. Also, ja, Medaille. Eigentlich war es so meine erste Urkunde mal Landesmeisterschaften. Das war nur. Es war der dritte Platz, aber ich war relativ neu dabei. Also ich glaube erst ein Jahr oder so in der Leichtathletik und habe dann direkt bei Landesmeisterschaften den dritten Platz gemacht. Das war für mich ein tolles Gefühl. Und die nächste Urkunde war dann die deutsche Jugendmeisterschaft. Und als es dann international losging, war es tatsächlich eine Silbermedaille im Hochsprung, weil da auch alle guten Hochspringerinnen waren. Und das war für mich so der Startpunkt, so. Jetzt kannst du dich wirklich mit denen messen, die Besten in der Welt sind. Und das war für mich nochmal so ein Schub, ja, Selbstbewusstsein zu glauben, dass ich die auch alle schlagen kann. Weil damals war meine stärkste Konkurrentin, Stefka Kostadinova aus Bulgarien, war dabei. Und die hatte damals schon den Weltrekord mit 2,09 Meter gesprungen oder ist halt in diesen Höhen gesprungen. Und das hat mich aber dann nicht daran gehindert zu glauben, dass ich sie auch schlagen kann.
2: Du warst bei unzähligen Olympischen Spielen gefühlt dabei?
3: In drei, ja.
2: Drei, ja. Naja, ich glaube, das ist schon so mit das Maximum. Ich glaube, viel mehr geht gar nicht, ne?
3: Ich weiß es gar nicht. Ja, wenn ich früher angefangen hätte, also ich glaube, Heike Drechsler zum Beispiel hat ein paar mehr. Also einmal wurde ja leider boykottiert, da hätte sie ja teilnehmen können. Also vier kann man, glaube ich, schon schaffen. Olympische Spiele, wenn man jung ist und schon so talentiert, dass man sich dafür qualifiziert. Aber es ist schon, das stimmt. Also ich glaube, die meisten träumen schon davon, einmal dabei zu sein. Ich hatte dreimal die Möglichkeit.
2: Es war Los Angeles, dann?
3: Seoul, 1988.
2: Okay.
3: Ja. Und dann die wichtigsten 1992.
2: Das war Barcelona, ne?
3: Barcelona, genau.
2: Okay. Das war dann über 2 Meter, ne?
3: Genau.
2: Okay. Das sind dann die Momente, die man, ich weiß gar nicht, realisiert man das sofort in dem Moment? Oder?
3: Also es ist mehr so, ach, geschafft, da fällt einem Stein vom Herzen, weil es war ja auch nicht so einfach. Ich hatte ja in Seoul, bin ich noch nicht mal ins Finale gekommen und sowas bleibt natürlich auch in Erinnerung. Und ich hatte bei der Höhe von 1,97 in Barcelona das gleiche Erlebnis. Also ich hatte 3 Versuche, 2 hatte ich gerissen, es blieb noch einer, um überhaupt im Wettkampf zu bleiben. Und das ist dann mental schon sehr anstrengend. Aber das war auch der Moment, als ich es dann im dritten schaffte, auch der Moment, wo ich dachte, jetzt hast du das Ding gewonnen. Also jetzt kann eigentlich nichts mehr passieren, obwohl ich noch 2 Sprünge machen musste und zu dem Zeitpunkt, glaube ich, 5. war. Es ist dann eher so eine Erleichterung, dass man es geschafft hat. Und ja, man realisiert so in dem Moment, wo man dann die Medaille umgehängt bekommt, die Hymne spielt. Und trotzdem nimmt man das, also es hätte auch ein Traum sein können. Ich weiß nicht, ob man das wirklich so realistisch wahrnimmt. Also am nächsten Tag musste ich auch erstmal neben das Bett greifen, wo meine Medaille lag, um mir nochmal bewusst zu machen, dass ich es tatsächlich geschafft habe.
1: Gleich geht's weiter im Gespräch mit Heike Henkel.

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0: Und wo es hat mich auch nochmal daran zurückerinnert, was ich ja auch schon geschafft hatte. In der Halle bin ich ja kurz vorher Hallenweltrekord mit 2,07 Meter gesprungen. Und das habe ich mir einfach alles in Erinnerung gerufen. Das geht alles in Sekundenschnelle. Hab dann mir überlegt, was kann ich tun mit Absprache des Trainers, dass ich den Anlauf nochmal ein bisschen versetze, weil ich zu dicht dran war. Und ja, hab einfach versucht, nicht mehr zu denken in dem Moment und hab mir gesagt, ich bin jetzt nicht hergekommen, wieder nach Hause zu fahren. Du springst jetzt darüber. Und ja, bin losgelaufen, abgesprungen und war drüber.
1: Okay, klare Ansage und hat geklappt.
0: Ja.
1: Die Olympischen Spiele, bekommt man da etwas mit von dem Land, wenn man da ist?
0: Also immer weniger, je mehr man natürlich ja auf den Wettkampf auch konzentriert ist und darauf fokussiert ist. Also Barcelona habe ich jetzt nicht viel gesehen. Los Angeles habe ich mehr erlebt. Das war halt mehr so das Erlebnis von Olympischen Spielen, was man sich vielleicht dann auch so vorstellt. Barcelona oder auch Seoul habe ich nicht so viel gesehen. Also da ging es dann wirklich darum, um Wettkampf. Und ich war auch immer erst am Ende der Spiele dran. Von daher sind wir auch immer zeitnah angereist. Also ich habe da jetzt nicht 4 oder 5 Wochen im Dorf verbracht, sondern eigentlich so, ich sag mal, so eine Woche oder so. Und da bist du halt im Dorf, da vor dem Wettkampf gehst du auch nicht raus. Das kannst du alles nach dem Wettkampf machen, aber nicht davor.
1: Gibt es trotzdem Begegnungen mit Sportlerinnen oder Sportlern aus anderen Teilen der Welt?
0: Ja, auf jeden Fall. Also grundsätzlich hat man ja eh immer internationalen Kontakt, aber da auch zu anderen Sportarten. Das ist ja das Besondere an Olympischen Spielen, dass da alle Sportarten, alle olympischen Sportarten zusammenkommen und einfach mal einen Blick reinwerfen darf oder Menschen kennenlernen darf, die andere Sportarten machen. Das ist natürlich erstmal so auf die deutsche Mannschaft ein bisschen beschränkt, aber dann finden dann nach den Wettkämpfen natürlich auch Partys statt und dann lernt man sich da auch kennen und trifft sich auch immer mal wieder. Ja, so lernt man schon ganz viele Nationalitäten kennen. Und das ist einfach wunderbar, dass das, ja, man fühlt sich so in dieser kleinen Welt. Ja, die Welt in klein, in diesem Dorf. Und ja, alle haben irgendwie Spaß an ihren Sport und haben Gemeinsamkeiten und feiern das auch.
1: Wie bist du mit diesem medialen, ich weiß gar nicht, du warst ja schon, also die Medien haben sich dann schon für dich interessiert, ne?
0: Ja, auf jeden Fall. Medien und ich hatte Kooperationspartner. Also ich hatte das Glück, dass Hochsprung auch eine attraktive Sportart ist, glaube ich, die man sich ganz gut angucken kann. Und so war ich schon sehr im Fokus damals, was Medien anging und habe dann auch, ich gehörte zu den wenigen, glaube ich, die auch gute Verträge abschließen konnte und also das war schon auch eine tolle Bestätigung, ja, was einen natürlich auch irgendwie antreibt und ja, was dann auch motiviert, ganz klar.
1: Und tolle Verträge, das ist jetzt einfach mal umgesetzt natürlich die Möglichkeit, den Sport zu machen und sich voll darauf zu konzentrieren.
0: Ja, absolut. Also sich darauf zu verlassen, dass man sich jetzt nicht unbedingt Sorgen machen muss, wenn jetzt was passieren würde, dass man zumindest die Möglichkeit hat, etwas aufzubauen. Das finde ich, also man verdient nicht so viel, dass man ewig davon leben kann, aber man kann ja darauf aufbauen. Und das war schon ein gutes Gefühl, ja. Also, dass man sich da keine Sorgen machen musste und jetzt parallel jetzt unbedingt eine Ausbildung machen musste, habe ich zwar trotzdem, gerade zu meiner Hochzeit sozusagen. Aber das war mir grundsätzlich wichtig, natürlich, um nochmal ein Standbein zu haben und weil es mich auch so ein bisschen aus dem Sport rausgeholt hat, also dass ich nicht zu fokussiert war, ja. Also ich muss mich ja nicht jeden Tag mit Hochleistungssport, mit Hochsprung auseinandersetzen. Es gibt auch noch andere Dinge. Und diese Ablenkung war für mich absolut wichtig. Und das war das Studium.
1: Erdet manchmal auch, ne?
0: Ja, absolut. Und genau, da war ich dann halt nicht die Sportlerin, auch wenn sich so einige dafür interessiert haben, aber ich war dann halt eine Studentin unter vielen. Das war auch ein gutes Gefühl. Aber ich muss auch sagen, ich hatte auch ein tolles Studium, das war es nicht zu vergleichen mit einem, wo man in Hörsälen sitzt und Klausuren schreibt oder Prüfungen, sondern ich habe Grafikdesign studiert, da kann man viel basteln, viel malen, also mein Hobby nachgehen sozusagen. Und es ist relativ locker gewesen, das war schon sehr schön.
1: Ja, das hätte man auch viele Jahre gut machen können. Das ist jetzt gerade, Grafikdesign ist jetzt gerade massiv durch künstliche Intelligenz im Umbruch. Das ist wirklich verrückt, aber zu den Zeiten wäre das tatsächlich eine gute Alternative gewesen.
0: Genau. Ja, einfach, weil es mir auch Freude gemacht hat. Ne? Deshalb ist es für mich eine Alternative. Also ich habe da nicht drauf geguckt, ob ich jemals damit

0: Geld verdiene, also oder viel Geld verdiene, wahrscheinlich hätte ich normal verdienen können, aber das war für mich nie wichtig. Ich wollte halt etwas machen, was mir Freude macht.
1: Gleich geht's weiter im Gespräch mit Heike Henkel.

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1: Ich bin Uli Reitinger. Nach Angaben des Richterbundes fehlen in Deutschland 2000 Strafverfolger. In fast allen Bundesländern müssen 3 Ermittler die Arbeit von 4 tun, sodass Strafverfahren immer länger dauern und kleinere Fälle immer öfter vorzeitig eingestellt werden. Das sagt Verbandsgeschäftsführer Sven Rebehn der Bild am Sonntag.
2: Viel zu wenig Personal für viel zu viele Verfahren. Der Richterbund wartet auf die angekündigte Personaloffensive und fordert klare Beschlüsse noch vor der Sommerpause. Schon vor einem knappen Jahr hatte Justizministerin Hubig den Ländern rund 500 Millionen Euro in den nächsten 4 Jahren versprochen, um neue Stellen zu schaffen und für die Digitalisierung in der Justiz. Aber Bund und Länder streiten sich weiter um Geld. Ursula Winkler, Nachrichtenredaktion.
1: Das BAföG wird wohl doch nicht erhöht. Forschungsministerin Bär rechnet zumindest nicht mehr mit einer schnellen Reform der Ausbildungsförderung. Sie habe gehört, dass die Reform von den Regierungsfraktionen nicht mehr unterstützt werde, sagte Bär den Funke-Zeitungen. Man könne nicht einerseits Pflegeleistungen oder das Kindergeld kürzen und beim BAföG dann mehr Geld ausgeben, sagte sie zur Begründung. Die Hamburgerinnen und Hamburger stimmen heute über eine mögliche Bewerbung der Hansestadt um die Olympischen Spiele 2036, 2040 und 2044 ab. 1,3 Millionen Menschen ab 16 sind zur Abstimmung aufgerufen. Es geht darum, ob Hamburg sich weiter bemühen soll, Kandidat für eine deutsche Olympiabewerbung zu werden.
3: Bis 18 Uhr können die Bürgerinnen und Bürger abstimmen, ob sie die Olympischen Spiele in Hamburg wollen oder nicht. Ein vorläufiges Ergebnis soll noch am Abend vorliegen. Ende September entscheidet dann der Deutsche Olympische Sportbund, welche Stadt oder Region der deutsche Kandidat für die Spiele wird. Neben Hamburg sind auch Berlin, München und die Rhein-Ruhr-Region im Rennen. 2015 hatte sich in Hamburg bei einem Referendum eine knappe Mehrheit gegen Olympische Spiele in der Hansestadt ausgesprochen. Aus Hamburg, Katrin Luxemburger.
1: Das Comeback von Adi Hütter beim Fußball-Bundesligisten Eintracht Frankfurt ist perfekt. 5 Jahre nach seinem freiwilligen Abschied heuert der Österreicher zum 2. Mal als Trainer bei der Eintracht an. Er erhält einen Vertrag bis zum 30. Juni 2029. Hütter tritt die Nachfolge von Albert Riera an, von dem sich die Frankfurter nach noch nicht einmal 4 Monaten getrennt hatten.
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0: Heike Henkel, Olympiasiegerin, ist meine Gesprächspartnerin. Wie sieht das denn am Ende der sportlichen Karriere aus? Erkennt man, wann es vorbei ist, wann man aufhören muss oder soll?
1: Ja, einfach war es nicht, weil ich hatte ja im Grunde hatte ich alle Ziele erreicht, war Olympiasiegerin und mir fiel es tatsächlich schwer, mir neue sportliche Ziele zu setzen. Aber ich hatte natürlich Freude daran, auf Wettkämpfe zu fahren, die Menschen dort zu treffen, gemeinsam Dinge zu tun, die einem einfach Freude machen. Und ja, und ich habe ja auch noch Leistungen gebracht, die gut waren. Aber ich hatte natürlich auch andere Dinge im Kopf. Also ich wollte Familie gründen und habe dann auch mein erstes Kind bekommen, wollte mein Studium beenden, habe auch das getan. Und nebenbei sage ich jetzt tatsächlich, also Sport war da nicht mehr erste Priorität, sondern es lief einfach nebenbei und lief ja auch erst ganz gut. Also ich hätte nicht sofort aufhören können. Also so ein bisschen hängt man schon dran. Also ich glaube, wenn man jahrelang einen Job macht, der einem gefällt, dann sagt man nicht von heute auf morgen, ich höre jetzt auf. Von daher war das so ein Ablöseprozess. Also nach dem ersten Kind bin ich ja relativ schnell auch wieder in den Sport eingestiegen, was jetzt für meine Bänder und Sehnen nicht so toll war. Das habe ich dann im Winter gespürt, habe mir den Rücken ja verletzt, konnte da nicht mehr so richtig gut trainieren, weil ja, es dauert einfach, wenn man so ein Kind bekommen hat, das der Körper wieder regeneriert, wieder im normalen Zustand, also im Sportzustand ist. Und dann kam ja auch das zweite Kind, wobei ich dann nach dem ersten schon gesagt habe, okay, jetzt reicht's. Aber dann kam das zweite Kind und wollte wieder fit werden, bin nochmal zum Training und habe mich natürlich wieder total zu Hause gefühlt und haben dann einfach nochmal ausprobiert zu trainieren. Ja, so ein bisschen dachte man schon auch an Sydney, aber mir war schon klar, dass es ein weiter Weg war oder ist, sein würde. Bin dann nochmal zweimal deutsche Meisterin geworden und dann war für mich aber endgültig Schluss, weil die Sehne sich permanent meldete, die Achillessehne, und das war einfach, ja, und ich die Zeit zur Regeneration nicht hatte und ich wollte auch mit meinen Kindern zusammen sein. Mir ist es immer schwerer gefallen, wegzufahren, und von daher habe ich dann gemerkt, nee, der Fokus ist jetzt wirklich in eine andere Richtung, in Familie, in eben ohne Sport. Und dann muss mir nichts mehr beweisen und hatte, wie gesagt, auch keine sportlichen Ziele mehr. Und dann war Schluss nach, also 2000, dann war endgültig Schluss.
0: Naja, ich denke, erstens, wenn viel erreicht ist, und es hört sich immer so einfach an, aber ich glaube, alle Dinge haben ihre Zeit.
1: Absolut, absolut. Und gerade wenn es um Hochleistungssport geht, der Körper, ja, der wird ja nicht jünger, und wenn man dann noch Kinder kriegt, ist ja nochmal ein viel größerer Einfluss auf den Körper. Also von daher ist man schon im Hinterkopf, hat man ja immer den Gedanken, weiß man, dass den Sport nicht ewig machen kann. Es ist halt, für mich war es nicht einfach den Zeitpunkt jetzt wirklich von heute auf morgen festzulegen. Ich habe mich da so ein bisschen rausgeschlichen.
0: Ist vielleicht ja auch kein schlechter Weg, oder?
1: Ja. Ja, waren auch Erfahrungen, vor allem es hat mir ja trotzdem auch Freude gemacht, auch wenn die Hürden nicht so waren wie zu meiner Hochzeit. Und es hat mir einfach nochmal Freude gemacht, vor Menschen aufzutreten. Und die haben sich trotzdem gefreut. Also von daher war das ein schönes Gefühl.
0: Was für ein Gefühl ist es dann, wenn man am Rande steht, wenn die Tochter den Sport macht?
1: Schlimmer, viel, viel schlimmer. Weil man kann ja keinen Einfluss, man hat keinen Einfluss darauf, wie es gerade läuft. Man weiß nicht, wie sie sich gerade fühlt, ob sie gut vorbereitet ist, was man so früher selber gespürt hat im Körper. Ne? Ist heute ein guter Tag, ein schlechter Tag? Also manchmal spürt man es schon, aber die lebt ja auch nicht mehr zu Hause bei uns. Von daher ist da jetzt nicht mehr so den engen Kontakt, dass man so ein bisschen austaxieren kann, wie wird's werden. Von daher ist man dem so ein bisschen ausgeliefert, aber es ist super aufregend, aber ist natürlich auch, macht auch Freude, das ist ganz klar. Kann man nicht von der Hand weisen. Aber das Schönste ist eigentlich, dass es ihr selber Freude macht. Also das ist ja auch am wichtigsten.
0: Gibt es aber trotzdem den Moment, wo man gerne den Ratschlag geben würde?
1: Ja, glücklicherweise macht sie eine andere Disziplin. Von daher kann ich ja auch gar keine Ratschläge geben. Sie läuft Hürden und unsere Sportart war Zehnkampf und Hochsprung. Von daher ist auch wichtig, dass sie hat ihren Trainer und Verein, und da haben wir auch nichts mehr zu suchen als Eltern, auch wenn, selbst wenn wir Hochleistungssportler waren. Wir können sie einfach nur darin unterstützen, wenn sie sich gerade mal nicht so gut fühlt, sie wieder aufzubauen und ihr zu sagen, ja, so Tage gehören dazu, die kennen wir auch und die gehen auch vorüber, und oder was man tun kann, was einem helfen kann. Aber auch da, selbst wenn ich Mentalcoach bin, ich, da halte ich mich zurück, da sucht sie sich intern jemanden, der sie unterstützt oder die sie unterstützt. Und das halte ich auch für viel wichtiger. Es kommt wahrscheinlich auch viel besser an, als wenn die Mutter da rumhantiert.
0: Gleich geht's weiter im Gespräch mit Heike Henkel.

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0: Olympiasiegerin, viele deutsche Titel und noch weitere hat sie in ihrer sportlichen Karriere errungen. Heike Henkel ist meine Gesprächspartnerin.
1: Da habe ich gerade das Wort Mentalcoach gehört. Das heißt, du bist heute unterwegs, also du hältst auch Vorträge zu dem Thema. Was machst du noch?
2: Ja, also ab und zu Coach-Athleten oder auch Führungskräfte, aber überwiegend sind es tatsächlich Vorträge und da geht es um mentale Stärke, mentale Gesundheit. Also es gehört ja beides zusammen und es gehört auch mit der körperlichen Gesundheit zusammen, weil beides voneinander abhängig ist und deshalb sehe ich das auch nie isoliert von einem physischen Training, das mentales Training.

0: gibt's unterschiedliche Talente, aber ich bin der Meinung, letztendlich entscheidet tatsächlich der Kopf am Ende, ob wer am Ende der Siegerin oder der Sieger ist.
1: Was kannst du denn da als Tipp geben, was der Kopf entscheidet? Das heißt, ich muss mich auf, ja, wie sage ich das, auf Sieg einstellen?
0: Ich weiß gar nicht, ob es auf Sieg ist natürlich auch sehr individuell, aber grundsätzlich würde ich sagen, man muss einfach die Vorstellung haben, dass ich hochspringen, also jetzt mal als Hochspringerin hochspringen kann, dass ich auch noch höher springen kann als das, was ich bisher geschafft habe. Also, und ich muss mir bewusst machen, 2 Meter bei den Frauen zum Beispiel ist eine super Höhe, aber ich muss das wiederholen, um wirklich in die Weltspitze springen zu wollen. Ich muss das wollen, muss aber auch davon überzeugt sein, dass es kann. Also mir Selbstvertrauen schaffen, indem ich ja diese Höhen immer wieder probiere, vielleicht auch im Training mal auflege und wie gesagt, das auch visualisiere, also mir im Kopf wirklich vorstellen kann, dass ich diese Höhen überspringe. Also ich habe das vom Wettkampf irgendwann mal angefangen, mir den Wettkampf vorher vorzustellen, habe mir dann auch irgendwann die Höhen vorgestellt, selbst wenn ich sie noch nicht übersprungen habe. Und das ist ja eine Technik, also dieses im Mentaltraining sagt man Vorstellungsregulation, hört sich ein bisschen kompliziert an, aber dass man sich Dinge immer wieder vorstellt, bis das Gehirn das glaubt und ja, die Wahrscheinlichkeit, das in Realität umzusetzen, ist dann sehr hoch. Also, wenn man sich etwas nicht vorstellen kann, dann wird man es wahrscheinlich auch nie erreichen. Also immer damit anzufangen, sich Dinge vorzustellen, das ist der Anfang.
1: Das heißt, man braucht gute Bilder im Kopf. Das hast du ja auch vorhin gesagt.
0: Genau.
1: Das heißt, direkt vor dem letzten Versuch wird nochmal alles abgerufen. Ich
0: Genau.
1: kann's ja.
0: Genau. Und stell mir einfach auch nochmal den idealen Anlauf vor, den idealen Sprung und wie ich über die Latte schwebe. Also so sollten die Gedanken eigentlich, also für mich war es jedenfalls in dem Moment, glaube ich, auch wichtig, genau nur diese Gedanken im Kopf zu haben, wie ich super anlaufe, super abspringe und super über diese Latte springe. Mehr darf ich gar nicht denken.
1: Okay, ja, aber ich glaube, das ist ja auch eine Kunst, dass ich wirklich alle anderen Gedanken, weil ich könnte ja auch mir vorstellen, ich weiß jetzt nochmal, ja, das Bild könnte ja auch entstehen.
0: Genau, aber je öfter ich natürlich die positiven Bilder im Kopf habe, je öfter ich die abrufe und trainiere, umso weniger treten die anderen auf. Also ich hatte natürlich in dem Moment, wo ich im dritten Versuch da stand, in Barcelona nochmal kurz gedacht, aber was wahrscheinlich, ich weiß gar nicht, wirklich ein ganz kurzer Moment, ne, weil ich dieses Erlebnis ja schon kannte. Das ist irgendwo da noch im Kopf, aber ich habe es gar nicht rausgelassen, gar nicht dazu kommen lassen, dass diese Gedanken, ich könnte jetzt wieder reißen und wieder nicht. Ist der Wettkampf für mich aus, sondern genau das Gegenteil gedacht, dass ich jetzt darüber springe.
1: Und natürlich der Misserfolg gehört natürlich auch, spielt natürlich auch eine Rolle, weil nur wenn ich mich teste, wenn ich Dinge probiere und auch mal scheitere, komme ich natürlich auf den Weg, irgendwann es auch zu schaffen.
0: Genau, weil ich auch so kann ich ja erst feststellen, wo ich vielleicht besser werden kann, wo ich Dinge verändern muss. Also wenn es immer nur klappt, was ja auch sehr unwahrscheinlich ist. Also gerade im Sport. Ich glaube, ich habe mehr Wettkämpfe verloren oder als Misserfolg angesehen als Erfolge gehabt, ja. Daraus lernt man ja. Also erst daraus entwickelt man vielleicht Ideen, andere die Technik ein bisschen zu verändern, den Anlauf ein bisschen zu verändern und vor allem im Kopf viel zu verändern. Also das habe ich aus Seoul mitgenommen, dass ich wusste, ich habe mich von vielen Dingen ablenken lassen, tatsächlich, und mich eben nicht mehr darauf fokussiert, warum ich eigentlich da bin. Und das habe ich da mitgenommen und habe daran gearbeitet und konnte das glücklicherweise dann in Barcelona umsetzen.
1: Gleich geht's weiter im Gespräch mit Heike Henkel.

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1: Ich bin Katrin Müller. Die SPD-Fraktion hält an der vereinbarten Reform der Unterstützung für Studierende fest und übt heftige Kritik an einer anderslautenden Äußerung der CSU-Forschungsministerin Dorothee Bär. Die rechnet nach eigener Aussage nicht mehr damit, dass die BAföG-Reform, die Union und SPD im Koalitionsvertrag angekündigt hatten, tatsächlich kommt.
2: Mit der BAföG-Reform sollten die Wohnkostenpauschale für Studierende, die nicht zu Hause wohnen und danach der BAföG-Grundbedarf steigen. Noch im April hieß es, die Finanzierung steht. Inzwischen wollen die Regierungsfraktionen das Vorhaben aber nicht mehr unterstützen, sagte Bär, und sie zeigt Verständnis. Wenn Pflegebedürftige sparen sollen und beim Elterngeld gekürzt wird, könne man nicht an anderer Stelle große zusätzliche Leistungen versprechen. Diana Kramer, Nachrichtenredaktion.
1: Heftige Auseinandersetzungen in Frankreich haben den Champions-League-Triumph von Paris Saint-Germain überschattet. Nach einer aktualisierten Zwischenbilanz des Innenministeriums wurden landesweit rund 780 Menschen festgenommen. Außerdem wurden 57 Polizisten bei den Einsätzen verletzt. Zu Zwischenfällen kam es in rund 15 Städten. Nach Angaben des Deutschen Richterbundes fehlen in Deutschland 2000 Strafverfolger. In fast allen Bundesländern müssten drei Ermittler die Arbeit für vier machen. Dadurch würden sich Strafverfahren in die Länge ziehen und kleinere Fälle immer öfter vorzeitig eingestellt, sagte Verbandsgeschäftsführer Sven Rehbehn der Bild am Sonntag. Er fordert deshalb, schnell mehr Personal für die Strafverfolgung einzustellen. Zum Fußball. Das Comeback von Adi Hütter bei Eintracht Frankfurt ist perfekt. 5 Jahre nach seinem freiwilligen Abschied heuert der Österreicher zum zweiten Mal als Trainer bei der Eintracht an. Hütter übernimmt die Nachfolge von Albert Riera, von dem sich die Frankfurter nach nicht einmal 4 Monaten getrennt hatten.
3: Auch wenn Hütter bei vielen Eintracht-Fans gemischte Gefühle hervorruft, sie haben nicht vergessen, dass er das Team 2019 bis ins Europa-League-Halbfinale geführt hat. Trotzdem gemischte Gefühle, weil Hütters Abgang 2 Jahre später nicht geräuschlos verlief. Damals hatte er seinen Wechsel nach Mönchengladbach in der entscheidenden Saisonphase verkündet. Sein Team verspielte daraufhin einen 7-Punkte-Vorsprung und damit die Teilnahme an der Champions League. Jetzt sagt Hütter, ich hatte immer das Gefühl, noch nicht fertig zu sein. Uli Reitinger, Sportredaktion.
1: Und die Fußballnationalmannschaft will mit einem positiven Gefühl zur WM in die USA fliegen. Beim letzten Testspiel in Deutschland trifft das Team heute Abend in Mainz auf Finnland.
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0: Sie war Olympiasiegerin, sie kennt den Leistungssport, sie war Hochspringerin, mehrfach bei den Olympischen Spielen und sie ist meine Gesprächspartnerin. Und wir waren gerade im Gespräch auch bei dem Thema der Leistung, der Leistungsgesellschaft, des Leistungssports.
1: Ja, ich sehe das auch heute so ein bisschen kritisch, auch wenn ich durchaus manchmal verstehe, dass es frustrierend ist, warum diese Urkunden auch in der Schule so diskutiert oder teilweise abgeschafft werden. Natürlich gehört es dazu. Ich muss irgendwie einen Frustrationsbereich aufbauen, wenn ich Dinge nicht schaffe und dann entscheiden, ist es meine Sache oder ist es nicht meine Sache und meine Stärken finden. Das gehört halt im Leben einfach dazu.
2: Ja, ich finde auch. Also so Urkunden, also ich finde, das sollte man überhaupt nicht abschaffen. Erstmal vergisst man dann diejenigen, die wirklich gerne auch so ein Ding in der Hand haben wollen, um sich selber zu bestätigen. Ich glaube, das Wichtige ist einfach der Umgang damit, ja, dass jetzt nur weil jemand nicht so talentiert ist in einer Sport oder Art oder Disziplin, dass er ein Loser ist, sondern es immer Möglichkeiten gibt, sich selber zu verbessern. Also, dass jeder so das Gefühl bekommt, er kann sich verbessern und dass man ihn darunter unterstützt und eben nicht irgendwie mit negativen Kommentaren irgendwie belegt. Also das ist ja eigentlich eher das Problem, was vorherrscht. Nicht die Urkunde, die da verteilt wird, sondern dass vielleicht über andere Kinder gelästert wird oder gemobbt wird oder eine blöde Bemerkung ja auch oft von nicht selten auch von Lehrern kommt. Also ich kenne das in anderen Disziplinen, also in Deutsch oder Geschichte war ich nicht so gut. Also da habe ich auch blöde Kommentare bekommen und da die Urkunde ist im Grunde da die Zensur. Von daher, wo ist da der Unterschied? Also wie gesagt, der Umgang damit ist viel, viel wichtiger und der muss einfach besser werden.
1: Ich glaube, es gibt Disziplinbereiche, in denen bin ich vielleicht nicht gut und es geht ja darum, die zu finden, in denen ich gut bin. Ich glaube, das ist die Aufgabe, genau, die jeder von uns hat und da muss man halt akzeptieren, das kann ich nicht, das kann ich sehr gut und jeder ist anders.
2: Genau, und daran zu bestärken, was sie gut gibt, das ist wichtig.
1: Genau, und da auch den Fokus dann, also immer auf die Stärken den Fokus legen, ja. Ich sehe in deiner Biografie, das Ehrenamt spielte immer eine Rolle oder spielt wahrscheinlich auch heute noch eine Rolle.
2: Ja, sogar mehr ist noch was dazugekommen. Bin jetzt auch stellvertretende Abteilungsleiterin von der Leichtathletik bei Bayer Leverkusen mit Steffi Nerius, der ehemaligen Speerwerferin, zusammen. Also es ist eine neue Aufgabe, die dieses Jahr dazugekommen ist. Und grundsätzlich engagiere ich mich auch für wohltätige Zwecke, was Kinder angeht. Ja, ambulanter Kinderhospizdienst oder die Ronald McDonald Kinderhilfe. Ja, und dann gibt's unterschiedliche Themen, die ich unterstütze, was Gesundheit angeht. Osteopathie, Osteoporose, Früherkennung. Also gibt's viele Themen, für die ich mich auch interessiere und die ich unterstütze. Und das macht für mich das Leben auch spannend, unterschiedliche Dinge. Und natürlich das Bücherschreiben entdeckt habe, obwohl ich, wie ich ja schon gerade gesagt habe, Deutsch nicht so mein Lieblingsfach war oder ich nicht so gut war. Das war auch eine Überwindung. Also tatsächlich herauszufinden, das kann ich auch. Also ich weiß, ich würde mich nicht als Superautorin bezeichnen, ganz klar. Ich bin keine Schriftstellerin, aber sich zu überwinden, das trotzdem zu tun, obwohl man negative Erfahrungen gemacht hat, sich trotzdem nochmal zu trauen, das zu tun und mittlerweile, ja, bin ich am Buch 5 dran.
1: Wow, und das ist, glaube ich, sogar ein ganz interessantes Buch, weil du das nicht ganz alleine machst, ne?
2: Genau.
1: Sondern da sind zwei Sichten drin.
2: Ja, ich hatte sie schon kurz erwähnt vorhin. Wir haben denselben Vornamen, wir sind beide Springerinnen. Ja, mit Heike Drechsler zusammen. Das ist, macht's spannend.
1: Wie seid ihr? Ja, ihr seid euch wahrscheinlich über den Sport begegnet, ne?
2: Ja, wir sind öfter mal begegnet, man hat auch miteinander geredet, aber wir hatten nie wirklich so engen Kontakt. Ja, also wir sind natürlich auch nicht von Anfang an in einer Mannschaft gestartet. Also sie kommt aus der DDR, ich aus der Bundesrepublik und so kam der Kontakt erstmal über den Sport, über die gemeinsame Mannschaft, aber eigentlich erst so nach dem Sport und eigentlich, ja, und bei diesem Buchprojekt sind wir uns viel, viel näher gekommen und haben entdeckt, dass es doch viele Gemeinsamkeiten gibt, aber auch viele spannende Geschichten, die total unterschiedlich sind, wie wir aufgewachsen sind oder wie wir den Sport erlebt haben vor allem. Aber wie gesagt, auch viele Gemeinsamkeiten und das ist uns wichtig zu zeigen, obwohl man unterschiedlich aufgewachsen ist, trotzdem gemeinsame Dinge hat, die einen verbinden.
1: Ich glaube, im Ostsport war es, glaube ich, da ging es dann noch mehr um Leistung, ne?
2: Absolut, ja. Also ich glaube, die Erwartungshaltung war noch mal ein bisschen höher. Ich kann mich jetzt nicht erinnern, Sport hat eine größere Rolle gespielt bei uns damals als heute, habe ich so den Eindruck. Also im Fernsehen findet ja Leichtathletik noch mehr statt. Und ich habe es auch noch sehr positiv erlebt, aber mittlerweile hat man so das Gefühl, also nur wer wirklich interessiert ist, kommt auch an Daten dran oder Bilder oder ja, kann streamen. Das kann man heutzutage alles gut machen. Das ist wunderbar. Aber ich denke, in der DDR hat es nochmal eine ganz andere Qualität gehabt, eine ganz andere Anerkennung auch in der gesamten Gesellschaft. Das bei uns, also das war ja gerade so 70er, 80er Jahre. Ja, gab noch viele Sportler, aber gab auch viele Kritiker, die, glaube ich, da hätten drauf verzichten können.
1: Aber eigentlich spannend, ne, dass ihr hättet ja theoretisch, das hat zeitlich ja nicht funktioniert, aber ihr hättet ja theoretisch sogar so richtig gegeneinander antreten können, ne? Oder habt ihr das sogar?
2: Ja, also Los Angeles waren meine ersten Spiele und das waren ja die Spiele, die die DDR damals boykottiert hat. Also da hätten wir uns theoretisch das erste Mal nah begegnen. Man hat uns ja früher auch noch separiert. Also eine Begegnung zwischen DDR-Athleten und BRD-Athleten war ja nicht gewünscht. Also ich hatte so einen Eindruck tatsächlich von DDR-Seite aus. Ich war schon neugierig, ja, und es gab meine ersten Europameisterschaften als Jugendliche, da war ich das erste Mal mit DDR-Athletinnen, Athleten konfrontiert, aber man kam nicht wirklich in Kontakt, also weil es natürlich untersagt wurde. Mit dem Westen durften die keinen Kontakt aufnehmen.
1: Wobei
2: und wir haben uns auch zurückgehalten, um die nicht in Schwierigkeiten zu bringen.
0: Gleich geht's weiter im Gespräch mit Heike Henkel.

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0: Sie hat Gold für Deutschland geholt bei den Olympischen Spielen. Heike Henkel ist meine Gesprächspartnerin. Und sie hat uns schon heute verraten, dass sie mit ihrer damals ostdeutschen Kollegin Heike Drechsler heute in einem guten Austausch steht. Sie ist meine Gesprächspartnerin, Heike Henkel, hier im Gespräch.
1: Man kann sich das heute gar nicht vorstellen, aber ich glaube, dass das ziemlich spannend war, weil ich hatte auch einfach auch in diesem Medium mal Erfahrungen kurz nach der Wende und ich festgestellt habe, dass da natürlich Menschen völlig andere Biografien und deswegen auch anders ticken. Sie reagieren empfindlicher auf manche Sachen sind denen egal. Ich glaube, das ist ganz spannend für so auf einmal, wenn man so Ost und West in einem Kader hat.
2: Ja, absolut. Man hat ja erstmal selber irgendwie so seine Fantasievorstellung, wie das ist, ohne zu wissen, wie es wirklich ist. Und wenn man dann im Nachhinein so hört, wie es dann eben wirklich war, dass es teilweise gar nicht so schlimm war, wie man sich vorgestellt hat und teilweise auch sehr streng oder ja sehr strukturiert. Das ist sehr spannend, das zu sehen und ja. Und man bekommt dann natürlich auch eine ganz andere Sicht darauf.
1: Das heißt,

0: aber ich glaube, ein, zwei vielleicht. Also ich wäre auch niemals in so ein Sportinternat gegangen, da habe ich überhaupt keinen Gedanken dran verschwendet. Aber man brauchte immer jemanden, einen Trainer, der interessiert war, der engagiert war, einen Lehrer, der engagiert war. Und da war es einfach systematischer, ne? Also da wurde schon viel für den Sport getan, mit dem Hintergedanken, politischen Hintergedanken natürlich auch. Wobei das bei uns auch manchmal so eine kleine Rolle gespielt hat, wenn wir gegen die DDR antreten sollten im Länderkampf, wurde das so ein bisschen dargestellt, so wirklich so ein bisschen der Feind. Also wir haben natürlich so innerlich so ein bisschen gelacht, aber weil wir haben das nicht so gesehen, die Sportler. Und wir sollten ja uns anstrengen, möglichst. Wir wussten, die sind natürlich viel, viel besser als wir. Wir hätten die niemals schlagen können. Und trotzdem hat man uns irgendwie so ein bisschen versucht, da so heiß zu machen, keine Ahnung. Da hatte man schon das Gefühl, dass das ein bisschen politisch ist.
1: Du hast gerade gesagt, und das ist auch mein Eindruck, obwohl ich da gar nicht so tief drin bin in der Materie. Ich glaube, der Fokus, was Sport betrifft, ist wirklich bei, ja, ich sag mal Fußball, Fußball, Fußball, dann kommt irgendwie lange nichts mehr momentan.
0: Ja, leider ja. Ja, das Problem ist natürlich durch viele unterschiedliche Sportarten. Fußball wird natürlich immer noch gerne gespielt. Selbst da haben die, glaube ich, sogar Schwund bei den jugendlichen Kindern. Aber in der Leichtathletik ist es noch mal extremer. Es ist halt, ja, ist auch ein großer Zeitaufwand. Also mit Ausbildung, mit Schule. Und das hat schon irgendwie eine andere Dynamik als früher oder eben auch in so einer strukturierten Welt Sport zu machen. Und das macht es ein bisschen schwieriger. Also ich glaube, die haben es heutzutage schon schwerer, diesen Sport zu betreiben. Dadurch fehlen uns natürlich auch viele Talente, glaube ich, gehen uns verloren. Dadurch, dass sie dann denken, sie müssen jetzt ihren Beruf lieber machen als Sport. Und da fehlen auch so ein bisschen die Zugpferde, sage ich jetzt mal. Haben wir nicht so viele wie zu meiner Zeit zum Beispiel oder so vor meiner Zeit in den 80ern hatten wir ja noch viel, viel mehr, die man ja auch braucht, ja, die einen irgendwie dazu motivieren, diesen Sport zu betreiben. Und ja, und Fußball ist tatsächlich, hat so viel Raum eingenommen und verdrängt immer mehr andere Sportarten und eben auch die Leichtathletik, obwohl sie das natürlich traditionell die Disziplin der Olympischen Spiele ist. Also die Grundlage oder die, ja, eigentlich für Olympische Spiele, würde ich mal sagen, weil das ist Laufen, Springen, Werfen, das ist alles dabei. Also ich glaube schon, dass das Interesse bei der Bevölkerung immer noch sehr groß ist, aber es gibt halt auch sehr viele Alternativen. Und wie gesagt, immer weniger machen diese Sportart oder überhaupt Hochleistungssport.
1: Wobei es hängt natürlich wahrscheinlich doch auch so ein bisschen an, ja, ich nenne es mal Leistungsversprechen. Das heißt, wenn ich irgendwo erfolgreich sein kann, also wenn ich vielleicht auch eine Karriere machen kann, dieses Versprechen muss halt irgendwie, glaube ich, schon da sein, weil das motiviert viele Menschen. Und ich glaube, wenn es halt nicht mehr sichtbar ist, fehlt so ja dieser Teil.
0: Ja, also deshalb sind natürlich viele auch auf Instagram unterwegs oder diesen ganzen sozialen Medien, um irgendwie Öffentlichkeit zu schaffen, Präsenz zu bekommen. Und die bekommen ja dadurch auch in gewisser Weise Anerkennung. Aber es wäre natürlich schon schöner, wenn man spürt, dass Medien, ob jetzt Printmedien oder Fernsehen, sich dafür interessieren. Teilweise findet man überhaupt keine Leichtathletik mehr in den Printmedien. Also was für mich ein Rätsel ist, da wird da irgendwie, keine Ahnung, wahrscheinlich vom Boseln geschrieben, über Boselt oder sowas, aber nicht über die Leichtathletik, obwohl vielleicht gerade deutsche Meisterschaften waren. Also da muss man schon sehr suchen oder sich im Internet informieren. Das finde ich immer ein bisschen schade. Auch wenn vielleicht irgendwann die Printmedien verschwinden, aber trotzdem viele lesen ja noch Zeitungen und schauen danach und freuen sich, wenn sie ein Interview bekommen oder überhaupt das Interesse bekommen. Ja, das fehlt so ein bisschen. Also
1: Naja, und die.
0: sich nur auf die sozialen Medien zu verlassen, einerseits ganz schön, aber ich glaube, wir wissen alle, dass das sehr oberflächlich ist und immer noch in einer kleinen Blase stattfindet, ne? Nicht irgendwie so mit Millionen Zuschauer vom Fernsehen oder so.
1: Gleich geht's weiter im Gespräch mit Heike Henkel.

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1: Ich bin Katrin Müller. Die SPD-Fraktion hält an den BAföG-Reformplänen fest und ärgert sich über anderslautende Aussagen von Bundesforschungsministerin Dorothee Bär. Deren Äußerungen seien schlicht falsch und nicht zutreffend, sagte Vize-Fraktionschefin Wiebke Ester. Bär hatte in einem Interview bei den Funke-Zeitungen nicht mehr mit der Reform gerechnet.
2: Forschungsministerin Bär hatte im Zeitungsinterview gesagt, sie habe gehört, dass die Regierungsfraktionen die BAföG-Reform nicht mehr unterstützen würden. Ganz anders als die CSU-Politikerin klingt nun aber der Ton aus der SPD-Fraktion. Die Koalitionsfraktionen hätten sich gemeinsam auf eine BAföG-Reform verständigt, auf Basis des Koalitionsvertrags. Die Verwunderung über das Vorgehen der Ministerin ist groß. Den Plänen nach soll in einem ersten Schritt ab dem Wintersemester die im BAföG enthaltene Wohnkostenpauschale für Studierende um 60 Euro monatlich angehoben werden. Ursula Winkler, Nachrichtenredaktion.
1: Nach der Ausweitung der israelischen Militäreinsätze im Libanon hat Frankreich eine Dringlichkeitssitzung des UN-Sicherheitsrats gefordert. Nichts könne die Fortsetzung der Operationen im Libanon und eine immer tiefere Besetzung libanesischen Territoriums rechtfertigen, sagte Außenminister Barrot im TV. Die israelische Armee hatte zuvor ihre Angriffe im Südlibanon ausgeweitet und dabei nach eigenen Angaben eine strategisch wichtige Kreuzritterfestung eingenommen. Soll der Zugang zu sozialen Medien für Kinder und Jugendliche reguliert oder ganz verboten werden? Experten des Aktionsrats Bildung haben in der Debatte jetzt Stellung bezogen. Sie sprechen sich für ein Social-Media-Verbot in Grundschulen aus. Laut einem Gutachten des Aktionsrats steigt die Nutzung von Smartphones, Social Media und Social Gaming bereits im Grundschulalter deutlich an.
3: Die Bildungsforscher warnen vor Gefahren und Nebenwirkungen von Social Media. Aufmerksamkeitsstörungen, exzessives Nutzungsverhalten bis hin zu Sucht und Cybermobbing betreffen laut dem Gutachten immer öfter auch schon Grundschulkinder. Das Problem ist aus Sicht der Experten, dass die Informationen nicht mehr über Erwachsene gefiltert, sondern durch Algorithmen gesteuert werden. An kindgerechten Angeboten fehle es dagegen. Diana Kramer, Nachrichtenredaktion.
1: Zum Fußball. Das Comeback von Adi Hütter beim Bundesligisten Eintracht Frankfurt ist perfekt. 5 Jahre nach seinem freiwilligen Abschied heuert der Österreicher zum 2. Mal als Trainer bei der Eintracht an. Der 56-Jährige übernimmt die Nachfolge von Albert Riera, von dem sich die Frankfurter nach nicht einmal 4 Monaten getrennt hatten.
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0: Leichtathletik, da war sie richtig erfolgreich. Olympiasiegerin Heike Henkel ist hier meine Gesprächspartnerin. Und wir haben uns über Medien unterhalten und dass der Fußball natürlich einen starken Schwerpunkt in der Medienberichterstattung hat und in anderen Bereichen der Sport so ein bisschen runterfällt. Und da waren wir gerade bei dem Thema Social Media.
1: Vieles in Social Media ist fake. Das können wir einfach auch mal so sagen. Also das heißt, es wird inszeniert. Also das noch nicht mal im negativen Sinne, sondern Menschen, die dort Kanäle betreiben, inszenieren in der Regel, wenn sie erfolgreich sind, mit einem ganzen Team dahinter. Ich weiß es gar nicht, natürlich ist es schön, wenn man das ein paar Jahre vielleicht schafft, aber ich glaube, wenn du auf deine Karriere zurückblickst, dann hat es dann doch irgendwie einen anderen Wert, weil du hast etwas mit einer Leistung geschafft.
2: Ja, also man kann es mit Sicherheit nicht vergleichen. Also man wird es vielleicht heute genauso machen. Ich denke mir nur immer, mein Gott, wie unentspannt. Da muss da immer jemand mitlaufen und irgendwas filmen und aufnehmen. Und du musst immer irgendwas in das Ding da reinquatschen. Man braucht ja auch manchmal Ruhe. Also ich habe absichtlich vor großen Meetings habe ich keine Interviews mehr gegeben. Also einige Wochen, also 3 Wochen vorher oder so, habe ich gesagt, mache ich nicht mehr. Ich will jetzt meine Ruhe haben. Ich will nicht permanent über meine Disziplin sprechen. Du bist ja wahnsinnig. Und ich weiß nicht, ich frage mich, ob das gut ist, was sie da machen, wirklich immer jede Kleinigkeit zu präsentieren. Aber die Welt ist natürlich anders geworden. Wir sind ja auch anders, ja. Also die Gehirne sind wahrscheinlich auch anders gestrickt heutzutage.
1: Das ist keine gute Entwicklung.
2: Ja, ich weiß nicht, ob man das so vergleichen kann. Ich denke immer nur, ich hätte jetzt meine Ruhe gebraucht. Ich hätte mich jetzt zurückziehen wollen. Und manchmal fühlt man sich ja genötigt, da vielleicht auch mitzumachen. Ein bisschen mache ich da ja auch mit. Aber ein bisschen. Es widerstrebt mir tatsächlich immer wieder auch so ein bisschen. Aber es gehört heutzutage auch irgendwie dazu, ne?
1: Ich finde, es hat alles so sein Raum. Natürlich, Social Media ist so etwas auch wie ein Marktplatz und ich trage da Dinge hin. Die Frage ist halt, früher war ich ja auch nur, um letztendlich zu verkaufen auf dem Marktplatz oder vielleicht mal in einer Fernsehsendung. Und ich glaube, da sollten wir auch wieder hinkommen. Also das heißt nicht 24 Stunden Bespielung, sondern ich habe etwas, dann gehe ich in den Marktplatz und dann ziehe ich mich aber auch wieder in mein Leben zurück.
2: Mhm. Ja, also ich glaube aber auch, dass es irgendwann wieder da hinkommen wird, weil man bekommt ja jetzt schon mit, wie viele Influencer aufgegeben haben oder gestresst sind, einen Burnout haben und all solche Geschichten. Das ist ja nicht ohne, wenn ich da wirklich so ein Team hinter mir habe. Man fühlt sich verpflichtet. Man ist ja wirklich fremdbestimmt irgendwann mal. Fremdbestimmt dann wahrscheinlich auch durch die Follower, die man da hat, weil man die ja bedienen möchte. Und das ist die Gefahr, glaube ich, dass man nicht rechtzeitig merkt, so jetzt reicht's, also bis hier und nicht weiter. Also es ist schon sehr verlockend alles.
1: Ja, und ich meine, bei vielen Sachen wird ja das normale Leben irgendwie ins Internet gezogen. Und ich hoffe, dass wir alle doch erstmal unser normales Leben leben, bevor wir uns irgendwie diese Dinge von anderen anschauen. Wie bescheuert ist denn das?
2: Ja, absolut. Und immer mehr wollen vielleicht das Leben der anderen leben, aber nicht ihr eigenes. Also sie sind sich gar nicht mehr klar, was will ich eigentlich? Wie will ich leben? Wie soll mein Leben aussehen? Und das passiert natürlich dadurch, dass man permanent die tollen Leben der Menschen, ja, wie sie, keine Ahnung, Cocktail trinken, Karibikstrand liegen und das wollen dann irgendwie alle erleben. Aber dass das auch nur eine kleine Gruppe ist, die das vielleicht können, das sieht man da ja nicht, ne? Das ist ja, man meint, so ist das Leben. Und das ist falsch. Also ich denke mal, der überwiegende Teil der Menschheit lebt nicht in der Karibik einen Strand mit einem Cocktail in der Hand.
1: Ich glaube, es ist sogar noch, ich glaube, nicht jeder möchte dort auch sein. Es entstehen aber trotzdem diese Bilder. Weil wenn ich andere, was weiß ich, wenn ich lieber in Norwegen im Fjord rumlaufe, dann sollte ich das machen und nicht in der Karibik sitzen.
2: Ja, genau. Und wirklich sich darauf besinnen, was mir gefällt und nicht dem Großteil, die da reingucken in die sozialen Medien oder die Follower oder wie auch immer. Ja, das macht es, glaube ich, immer schwieriger, sich selber zu finden.
0: Gleich geht's weiter im Gespräch mit Heike Henkel.

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1: Sie hat viele Goldmedaillen für Deutschland geholt, viele Titel in Deutschland. 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
1: Ich spreche gerade mit Heike Henkel, Olympiasiegerin, und sie steht gerade im Austausch mit ihrer damals ostdeutschen Kollegin Heike Drechsler, die beide bei den Olympischen Spielen sehr erfolgreich waren. Und wir waren gerade so bei dem Ost-West-Vergleich der damaligen Zeit.
2: In den Gesprächen und der Abstimmung mit Heike Drechsler, was sind denn so die Aha-Momente, wo du gedacht hast, oh, das habe ich nicht gewusst? Gibt es die?
3: Ja, also ich fand schon den Einfluss, den man auf die Sportler genommen hat von relativ weit oben, fand ich schon erstaunlich. Also es war ja zum Beispiel die Geschichte, als sie boykottiert haben 1984, haben sie eine Reise geschenkt bekommen. Die durften aber nur mitfahren. Also ich weiß nicht, ob es jetzt so genau stimmt, aber die mussten, wenn sie mit einem Partner fahren wollten, die mussten dann verheiratet sein, sonst hätten die nicht mitgedurft. Oder irgendwie so, jedenfalls ungefähr so. Also jedenfalls, dass man zumindest darauf einflusst, dass sie tatsächlich geheiratet haben, nur damit sie dann mitfahren können. Und es gibt ja auch die Geschichten, damit man eine Wohnung bekommt, hat man ja auch geheiratet, damals in der DDR. Obwohl da vielleicht jetzt man gar nicht wusste, will ich den überhaupt heiraten? Oder aber also sich wirklich so unter, ja, wie soll ich sagen, da wurde einem die eine Entscheidung aufgezwungen im Grunde, weil man irgendwelche Dinge natürlich gerne mitmachen wollte oder erleben wollte. Und das fand ich schon sehr überraschend. Das fand ich sehr extrem. Also man weiß, wusste natürlich von extremen Dingen, aber das fand ich dann schon heftig. Also zum Beispiel gab mit Sicherheit noch andere Dinge, wo ich überrascht war. Also ich glaube eher die Unsicherheit, aber die Unsicherheit der Mannschaften, sich gegenüberzutreten oder der Athleten aufeinander zuzugehen, die war, glaube ich, gleichermaßen groß, ob West oder Ost. Aber das hat man natürlich auch geschürt, ne, dass man jetzt nicht so aufeinander zugeht und eher das so als Arroganz oder ja wahrgenommen hat.
2: Das Buch,
3: also wir haben so gedacht, naja, das sind jetzt die tollen DDR-Athleten, weil die so erfolgreich sind und so toll im Sport. Und die haben mal gescheint, mein Gott, die lästern über uns, keine Ahnung, weil wir keine Nutella haben. Das ist mal, ne, polarisiert, so ungefähr, ne? Oder geile Bananen haben, was ja total lächerlich ist, weil natürlich hatten die diese Dinge, aber das war ja für uns irgendwie unvorstellbar, dass es das nicht gibt, weil es bei uns halt über einem Regal steht. Aber notwendig war es, ist ja nichts Lebenswichtiges, ja, ob ich jetzt da Nutella zu Hause habe oder nicht. Also bei uns gab es zum Beispiel nicht überhaupt keinen Nutella, da gab es dann so eine Ersatzcreme vielleicht mal. Also man, da wurde schon auch ein Bild geschürt, was total übertrieben wurde teilweise.

0: intuitiv gemacht, irgendwie schon so mitgebracht. Heike musste sehr viel lernen, sagte sie, dass sie doch erstmal, wobei ich glaube, dass sie auch schon ganz gut ausgestattet war von, dass wir uns da doch sehr ähnlich sind. Also weil letztendlich, als es dann in den Wettkampf ging, waren wir, glaube ich, sehr ähnlich unterwegs, so fokussiert zu sein und so überzeugt zu sein, dass man das kann, das schafft. Und da war schon auch sehr, sehr viel Selbstbewusstsein. Aber ich glaube, bei ihr hat's, weil sie auch sehr früh schon erfolgreich war, hat ja vielleicht ein bisschen länger gedauert, ich weiß es nicht, mit dem Selbstbewusstsein. Ich weiß nicht, ob sie das auch so realistisch sieht, aber da sind wir uns noch nicht so ganz einig. Ich behaupte ja, sie hat schon auch eine ganze Menge mentale Stärke mitgebracht. Aber Tatsache ist, man muss auch was dafür tun. Selbst wenn man damit auf die Welt kommt, sage ich jetzt mal, muss man das auch immer füttern, ja. Das ist wie mit jedem Talent. Also ich kann mich nicht nur auf ein Talent verlassen, ich muss auch daran arbeiten, weiterentwickeln und trainieren.
1: Du hast, glaube ich, 5 Bücher oder erwähnt. Das heißt, es geht immer im Prinzip um auch das Thema, ja, etwas aus sich rauszuholen.
0: Ja, überwiegend gibt auch ein, da hatte ich noch einen Hund, da gab es noch ein paar Übungen mit dem Hund und da ging es eigentlich auch, ja, da ging es aber auch so ein bisschen mentales Training, nämlich wie man mit seinem Hund umgeht, also Hundetraining. Dann, ja, mentale Stärke war schon überwiegend so das Thema und jetzt ist einfach interessant, wie finde ich, unterschiedliche Athletinnen aus unterschiedlichen Systemen erfolgreich geworden sind. Der Verlauf ist vielleicht unterschiedlich, aber grundsätzlich würde ich mal sagen, sind wir uns doch auch relativ ähnlich. Nicht nur die Namen und so ein bisschen die Disziplin, also Sprung. Und wir werden tatsächlich auch häufiger mal verwechselt. Also sie ist dann Heike Henkel und ich bin Heike Drechsler.
1: Wie habt
0: ihr auch eine schöne Analogie ist, weil da gibt's halt diesen Unterschied nicht mehr mit Ost und West. Und das ist uns ja auch wichtig.
1: Ja, schön, dass das aufgelöst ist. Wie ist es denn da überhaupt dazu gekommen? Das heißt, hat euch da jemand zusammengebracht oder wie hat das dann funktioniert?
0: Ja, die Idee ist tatsächlich von extern gekommen und ich weiß gar nicht mehr genau, da hat der Rainer oder...
1: Ja. Okay, das heißt, jemand hat den Impuls gegeben.
0: Weiß ich gar nicht. Ja,
1: ist aber manchmal gut.
0: Impuls gegeben, die Idee, die uns beide kannte. Und ja, die Idee kam gut an beim Verlag und dann haben wir uns darauf eingelassen.
1: Dann würde ich jetzt sagen, tauscht euch noch gut aus. Macht ein gutes Buch und wir sind gespannt, wenn es kommt.
0: Ja, ich auch. Oder wir auch.
1: Ja.
0: Und freuen uns sehr darauf.
1: Ich danke dir für das Gespräch.
0: Ja, sehr gerne.

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1: Ich bin Katrin Müller. Die SPD-Fraktion hält an der vereinbarten Reform der Unterstützung für Studierende fest und übt heftige Kritik an einer anderslautenden Äußerung der CSU-Forschungsministerin Dorothee Bär. Die rechnet nach eigener Aussage nicht mehr damit, dass die BAföG-Reform, die Union und SPD im Koalitionsvertrag angekündigt hatten, tatsächlich kommt.
2: Mit der BAföG-Reform sollten die Wohnkostenpauschale für Studierende, die nicht zu Hause wohnen und danach der BAföG-Grundbedarf steigen. Noch im April hieß es, die Finanzierung steht. Inzwischen wollen die Regierungsfraktionen das Vorhaben aber nicht mehr unterstützen, sagte Bär, und sie zeigt Verständnis. Wenn Pflegebedürftige sparen sollen und beim Elterngeld gekürzt wird, könne man nicht an anderer Stelle große zusätzliche Leistungen versprechen. Diana Kramer, Nachrichtenredaktion.
1: Nach der Ausweitung der israelischen Militäreinsätze im Libanon hat Frankreich eine Dringlichkeitssitzung des UN-Sicherheitsrats gefordert. Nichts könne die Fortsetzung der Operationen im Libanon und eine immer tiefere Besetzung libanesischen Territoriums rechtfertigen, sagte Außenminister Barrot im TV. Die israelische Armee hatte zuvor ihre Angriffe im Südlibanon ausgeweitet und dabei nach eigenen Angaben eine strategisch wichtige Kreuzritterfestung eingenommen. Nach Angaben des Deutschen Richterbundes fehlen in Deutschland 2000 Strafverfolger. In fast allen Bundesländern müssten 3 Ermittler die Arbeit für 4 machen. Dadurch würden sich Strafverfahren in die Länge ziehen und kleinere Fälle immer öfter vorzeitig eingestellt, sagte Verbandsgeschäftsführer Sven Rehbehn der Bild am Sonntag. Er fordert deshalb, schnell mehr Personal für die Strafverfolgung einzustellen. Zum Fußball. Das Comeback von Adi Hütter bei Eintracht Frankfurt ist perfekt. 5 Jahre nach seinem freiwilligen Abschied heuert der Österreicher zum zweiten Mal als Trainer bei der Eintracht an. Hütter übernimmt die Nachfolge von Albert Riera, von dem sich die Frankfurter nach nicht einmal 4 Monaten getrennt hatten.
3: Auch wenn Hütter bei vielen Eintracht-Fans gemischte Gefühle hervorruft, sie haben nicht vergessen, dass er das Team 2019 bis ins Europa-League-Halbfinale geführt hat. Trotzdem gemischte Gefühle, weil Hütters Abgang 2 Jahre später nicht geräuschlos verlief. Damals hatte er seinen Wechsel nach Mönchengladbach in der entscheidenden Saisonphase verkündet. Sein Team verspielte daraufhin einen 7-Punkte-Vorsprung und damit die Teilnahme an der Champions League. Uli Reitinger, Sportredaktion.
1: Und die Fußballnationalmannschaft will mit einem positiven Gefühl zur WM in die USA fliegen. Beim letzten Testspiel in Deutschland trifft das Team heute Abend in Mainz auf Finnland.
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2: Ich bin Katrin Müller. Die Deutsche Stiftung Patientenschutz hat Vorschläge aus der Unionsfraktion zur finanziellen Stabilisierung der Pflegeversicherung scharf kritisiert. Der Vorsitzende Eugen Brüsch warf Fraktionsvize Albert Stegemann vor, mit täglich neuen absurden Vorschlägen davon ablenken zu wollen, dass Gesundheitsministerin Nina Wagen noch immer keine Pläne für eine Pflegereform vorgelegt hat. Stegemann hatte vorgeschlagen, erwachsene Kinder künftig früher an den Kosten für die Pflege ihrer Eltern zu beteiligen und zur Finanzierung der Pflege auch Wohneigentum von Pflegebedürftigen heranzuziehen. Nach der Ausweitung der israelischen Militäreinsätze im Libanon hat Frankreich eine Dringlichkeitssitzung des UN-Sicherheitsrats gefordert. Nichts könne die Fortsetzung der Operationen und eine immer tiefere Besetzung libanesischen Territoriums rechtfertigen, sagte Außenminister Barrot im TV. Die israelische Armee hatte zuvor ihre Angriffe im Südlibanon ausgeweitet und dabei nach eigenen Angaben eine wichtige Kreuzritterfestung eingenommen.
3: Es ist das erste Mal seit 26 Jahren, dass israelische Soldaten die Festung erreichen. Israels Militär war im Jahr 2000 nach einer rund 20 Jahre langen Besatzungszeit aus dem Gebiet abgezogen. Die Einnahme der hochgelegenen Festung aus dem 12. Jahrhundert verschafft Israels Armee nun viele Vorteile. So kann sie etwa Bewegungen der Hisbollah erkennen und unterbinden. Im Libanon fürchten viele Menschen derweil, dass Israel den Süden des Landes erneut dauerhaft besetzen könnte. Aus Tel Aviv, Cindy Richau.
2: Die SPD-Fraktion hält an den BAföG-Reformplänen fest und ärgert sich über anderslautende Aussagen von Bundesforschungsministerin Dorothee Bär. Deren Äußerungen seien schlicht falsch und nicht zutreffend, sagte Vizefraktionschefin Wiebke Ester. Bär hatte in einem Interview bei den Funke-Zeitungen nicht mehr mit der Reform gerechnet.
4: Forschungsministerin Bär hatte im Zeitungsinterview gesagt, sie habe gehört, dass die Regierungsfraktionen die BAföG-Reform nicht mehr unterstützen würden. Ganz anders als die CSU-Politikerin klingt nun aber der Ton aus der SPD-Fraktion. Die Koalitionsfraktionen hätten sich gemeinsam auf eine BAföG-Reform verständigt, auf Basis des Koalitionsvertrags. Die Verwunderung über das Vorgehen der Ministerin ist groß. Ursula Winkler, Nachrichtenredaktion.
2: Zum Fußball. Das Comeback von Adi Hütter beim Bundesligisten Eintracht Frankfurt ist perfekt. 5 Jahre nach seinem freiwilligen Abschied heuert der Österreicher zum zweiten Mal als Trainer bei der Eintracht an. Der 56-Jährige übernimmt die Nachfolge von Albert Riera, von dem sich die Frankfurter nach nicht einmal 4 Monaten getrennt hatten.
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1: Ich bin Katrin Müller. Die Deutsche Stiftung Patientenschutz hat Vorschläge aus der Unionsfraktion zur finanziellen Stabilisierung der Pflegeversicherung scharf kritisiert. Der Vorsitzende Eugen Brüsch warf Fraktionsvize Albert Stegemann vor, mit täglich neuen absurden Vorschlägen davon ablenken zu wollen, dass Gesundheitsministerin Nina Wagen noch immer keine Pläne für eine Pflegereform vorgelegt hat. Nach Angaben des Deutschen Richterbundes fehlen in Deutschland 2000 Strafverfolger. In fast allen Bundesländern müssten 3 Ermittler die Arbeit für 4 machen. Dadurch würden sich Strafverfahren in die Länge ziehen und kleinere Fälle immer öfter vorzeitig eingestellt, sagte Verbandsgeschäftsführer Sven Rehbeen der Bild am Sonntag.
2: Viel zu wenig Personal für viel zu viele Verfahren. Der Richterbund wartet auf die angekündigte Personaloffensive und fordert klare Beschlüsse noch vor der Sommerpause. Schon vor einem knappen Jahr hatte Justizministerin Hubich den Ländern rund 500 Millionen Euro in den nächsten 4 Jahren versprochen, um neue Stellen zu schaffen und für die Digitalisierung in der Justiz. Aber Bund und Länder streiten sich weiter um Geld. Etwa kritisierte Hessen, dass der Bund neue Richterstellen nur zu Beginn finanzieren will, die Länder aber für den Rest des lebenslangen Beamtenverhältnisses zahlen sollen. Ursula Winkler, Nachrichtenredaktion.
1: Die SPD-Fraktion hält an der vereinbarten Reform der Unterstützung für Studierende fest und übt heftige Kritik an einer anderslautenden Äußerung der CSU-Forschungsministerin Dorothee Bär. Die rechnet nach eigener Aussage nicht mehr damit, dass die BAföG-Reform, die Union und SPD im Koalitionsvertrag angekündigt hatten, tatsächlich kommt. Zum Fußball. Das Comeback von Adi Hütter bei Eintracht Frankfurt ist perfekt. 5 Jahre nach seinem freiwilligen Abschied heuert der Österreicher zum 2. Mal als Trainer bei der Eintracht an. Hütter übernimmt die Nachfolge von Albert Riera, von dem sich die Frankfurter nach nicht einmal 4 Monaten getrennt hatten.
3: Auch wenn Hütter bei vielen Eintracht-Fans gemischte Gefühle hervorruft, sie haben nicht vergessen, dass er das Team 2019 bis ins Europa-League-Halbfinale geführt hat. Trotzdem gemischte Gefühle, weil Hütters Abgang 2 Jahre später nicht geräuschlos verlief. Damals hatte er seinen Wechsel nach Mönchengladbach in der entscheidenden Saisonphase verkündet. Sein Team verspielte daraufhin einen 7-Punkte-Vorsprung und damit die Teilnahme an der Champions League. Jetzt sagt Hütter, ich hatte immer das Gefühl, noch nicht fertig zu sein. Uli Reitinger, Sportredaktion.
1: Und die Fußballnationalmannschaft will mit einem positiven Gefühl zur WM in die USA fliegen. Beim letzten Testspiel in Deutschland trifft das Team heute Abend in Mainz auf Finnland.
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1: Ich bin Katrin Müller. Wer soll die steigenden Pflegekosten bezahlen? Darüber ist eine neue Debatte entbrannt. Aus der Union kommen Vorschläge, Vermögen und gut verdienende Kinder stärker heranzuziehen. Die Deutsche Stiftung Patientenschutz hält davon allerdings wenig.
2: Konkret geht es um die Idee, erwachsene Kinder schon bei niedrigeren Einkommen an den Pflegekosten ihrer Eltern zu beteiligen. Außerdem hatte die Union vorgeschlagen, im Pflegefall auch selbstgenutzte Immobilien stärker einzubeziehen. Die Stiftung Patientenschutz kritisiert das scharf und warnt vor unnötigen Ängsten bei älteren Menschen. Ihr Vorwurf, statt immer neuer Vorschläge brauche es endlich ein konkretes Reformkonzept der Bundesregierung. Denn die finanzielle Lage der Pflegeversicherung gilt seit Jahren als angespannt. Zoe Tassovali, Nachrichtenredaktion.
1: Nach Angaben des Deutschen Richterbundes fehlen in Deutschland 2000 Strafverfolger. In fast allen Bundesländern müssten 3 Ermittler die Arbeit für 4 machen. Dadurch würden sich Strafverfahren in die Länge ziehen und kleinere Fälle immer öfter vorzeitig eingestellt, sagte Verbandsgeschäftsführer Sven Rebin der Bild am Sonntag. Er fordert deshalb schnell mehr Personal für die Strafverfolgung einzustellen. In Italien gibt es künftig Geld zurück, wenn man auf einer gebührenpflichtigen Autobahn wegen einer Baustelle zu lange im Stau steht. Die neue Regelung tritt morgen in Kraft, also noch vor Beginn der Hauptreisezeit.
3: Hört sich ziemlich gut an, zumal auch Urlauber aus dem Ausland, also auch aus Deutschland, Entschädigung fordern können, und zwar digital über eine App. Aber Geld zurück gibt's nur, wenn eine Fahrt mindestens 10 Minuten länger dauert als üblich. Und ist das Wetter schuld am Stau oder auch ein Unfall? Dann gibt es gar nichts. Außerdem befürchten viele hier, dass die Autobahnbetreiber über kurz oder lang die Mautgebühren erhöhen werden. Aus Rom, Claudia Wächter.
1: Heftige Auseinandersetzungen in Frankreich haben den Champions-League-Triumph von Paris Saint-Germain überschattet. Nach einer aktualisierten Zwischenbilanz des Innenministeriums wurden landesweit rund 780 Menschen festgenommen. Zudem wurden 57 Polizisten bei den Einsätzen verletzt. Zu den Zwischenfällen kam es in rund 15 Städten.

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1: Ich bin Katrin Müller. Die Deutsche Stiftung Patientenschutz hat Vorschläge aus der Unionsfraktion zur finanziellen Stabilisierung der Pflegeversicherung scharf kritisiert. Der Vorsitzende Eugen Brüsch warf Fraktionsvize Albert Stegemann vor, mit täglich neuen absurden Vorschlägen davon ablenken zu wollen, dass Gesundheitsministerin Nina Wagen noch immer keine Pläne für eine Pflegereform vorgelegt hat. Stegemann hatte vorgeschlagen, erwachsene Kinder künftig früher an den Kosten für die Pflege ihrer Eltern zu beteiligen und zur Finanzierung der Pflege auch Wohneigentum von Pflegebedürftigen heranzuziehen. Nach der Ausweitung der israelischen Militäreinsätze im Libanon hat Frankreich eine Dringlichkeitssitzung des UN-Sicherheitsrats gefordert. Nichts könne die Fortsetzung der Operationen und eine immer tiefere Besetzung libanesischen Territoriums rechtfertigen, sagte Außenminister Barrot im TV. Die israelische Armee hatte zuvor ihre Angriffe im Südlibanon ausgeweitet und dabei nach eigenen Angaben eine wichtige Kreuzritterfestung eingenommen.
2: Es ist das erste Mal seit 26 Jahren, dass israelische Soldaten die Festung erreichen. Israels Militär war im Jahr 2000 nach einer rund 20 Jahre langen Besatzungszeit aus dem Gebiet abgezogen. Die Einnahme der hochgelegenen Festung aus dem 12. Jahrhundert verschafft Israels Armee nun viele Vorteile. So kann sie etwa Bewegungen der Hisbollah erkennen und unterbinden. Im Libanon fürchten viele Menschen derweil, dass Israel den Süden des Landes erneut dauerhaft besetzen könnte. Aus Tel Aviv, Cindy Richau.
1: Die SPD-Fraktion hält an den BAföG-Reformplänen fest und ärgert sich über anderslautende Aussagen von Bundesforschungsministerin Dorothee Bär. Deren Äußerungen seien schlicht falsch und nicht zutreffend, sagte Vize-Fraktionschefin Wiebke Ester. Bär hatte in einem Interview bei den Funke-Zeitungen nicht mehr mit der Reform gerechnet.
3: Forschungsministerin Bär hatte im Zeitungsinterview gesagt, sie habe gehört, dass die Regierungsfraktionen die BAföG-Reform nicht mehr unterstützen würden. Ganz anders als die CSU-Politikerin klingt nun aber der Ton aus der SPD-Fraktion. Die Koalitionsfraktionen hätten sich gemeinsam auf eine BAföG-Reform verständigt, auf Basis des Koalitionsvertrags. Die Verwunderung über das Vorgehen der Ministerin ist groß. Ursula Winkler, Nachrichtenredaktion.
1: Heftige Auseinandersetzungen in Frankreich haben den Champions-League-Triumph von Paris Saint-Germain überschattet. Nach einer aktualisierten Zwischenbilanz des Innenministeriums wurden landesweit rund 780 Menschen festgenommen. Außerdem wurden 57 Polizisten bei den Einsätzen verletzt. Zu Zwischenfällen kam es in rund 15 Städten.
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1: Ich bin Katrin Müller. Hamburg scheidet aus dem Rennen um die deutsche Kandidatur für die Olympischen und Paralympischen Spiele aus, noch bevor es richtig angefangen hat. Die Initiatoren einer Bewerbung scheiterten wie 2015 mit ihrem Referendum. Schon vor Ende der Auszählung der Stimmen stand die Mehrheit gegen die Pläne fest, das globale Sportfest 2036, 2040 und 2044 an Alster und Elbe zu holen. Hamburg ist nun nicht mehr im nationalen Wettstreit mit München, der Rhein-Ruhr-Region mit Köln als Zentrum und Berlin. Der Deutsche Sportbund entscheidet dann am 26. September. Wer soll die steigenden Pflegekosten bezahlen? Darüber ist eine neue Debatte entbrannt. Aus der Union kommen Vorschläge, Vermögen und gut verdienende Kinder stärker heranzuziehen. Die Deutsche Stiftung Patientenschutz hält davon allerdings wenig.
2: Konkret geht es um die Idee, erwachsene Kinder schon bei niedrigeren Einkommen an den Pflegekosten ihrer Eltern zu beteiligen. Außerdem hatte die Union vorgeschlagen, im Pflegefall auch selbstgenutzte Immobilien stärker einzubeziehen. Die Stiftung Patientenschutz kritisiert das scharf und warnt vor unnötigen Ängsten bei älteren Menschen. Ihr Vorwurf, statt immer neuer Vorschläge brauche es endlich ein konkretes Reformkonzept der Bundesregierung, denn die finanzielle Lage der Pflegeversicherung gilt seit Jahren als angespannt. Zoe Tassovali, Nachrichtenredaktion.
1: In Italien gibt es künftig Geld zurück, wenn man auf einer gebührenpflichtigen Autobahn wegen einer Baustelle zu lange im Stau steht. Die neue Regelung tritt morgen in Kraft, also noch vor Beginn der Hauptreisezeit.
3: Hört sich ziemlich gut an, zumal auch Urlauber aus dem Ausland, also auch aus Deutschland, Entschädigung fordern können, und zwar digital über eine App. Aber Geld zurück gibt's nur, wenn eine Fahrt mindestens 10 Minuten länger dauert als üblich. Und ist das Wetter schuld am Stau oder auch ein Unfall? Dann gibt es gar nichts. Außerdem befürchten viele hier, dass die Autobahnbetreiber über kurz oder lang die Mautgebühren erhöhen werden. Aus Rom, Claudia Wächter.
1: Zum Sport. Die Handballer der MT Melsungen haben den größten Erfolg der Vereinsgeschichte gefeiert und die European League gewonnen. Vor 12.200 Zuschauern in Hamburg bezwangen die Nordhessen im Finale den THW Kiel mit 24-23. Damit erhielten sie sich die Chance auf einen Platz in der Champions League.
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4: Oh, it's gotta be Walrus.
5: That's
4: the cool answer.
6: It is cool.
4: Feels For No One is always one of my favorites. Yeah. French horn solo.
6: Mm-hmm. I think Strawberry Fields, just because it's like so good without any backing, and then the backing is like insane.
7: Yeah. Auf die Frage, welche Beatles-Songs für sie die besten sind, antworteten die beiden Brüder unterschiedlich. Der eine nannte I'm the Walrus und For No One. Der andere sagte Strawberry Fields Forever. Wegen der verrückten Sounds und weil der Song auch ohne die Background-Klänge großartig sei. Was diese beiden Brüder mit den Beatles zu tun haben, dazu jetzt mehr.

Der Sound der 60s erstrahlt in neuem Glanz, wird erneuert und weiterentwickelt und dabei auch noch gefeiert. The Beat Goes On, das ist tatsächlich so, mit dem neuen Album Look For Your Mind von The Lemon Twigs. Hallo und willkommen im Kramladen mit Volker Rebell und mit der Gleichzeitigkeit eines Blicks sowohl zurück als auch in die Gegenwart. 14 neue Songs machen das möglich. Songs vom Mai 2026, die also ganz aktuell sind und gleichzeitig Elemente enthalten, die 60 Jahre alt sind. Das sind Songs, die an die Tradition der goldenen Pop-Ära Mitte der 60er Jahre anknüpfen und vieles transportieren und weiterführen, was damals en vogue war. Die Rhythmen, die Klanggestaltung, die Melodien, die typischen Harmonien der 60er. Die wahre Kunst von The Lemon Twigs und von ihren beiden Songschreibern, Sängern und Multiinstrumentalisten, den Brüdern Brian und Michael Daddario, ist es, die Songs auf ihrem neuen Album Look For Your Mind so klingen zu lassen, als sei das Altbekannte noch frisch, unverbraucht und irgendwie auch neu und modern. Und genau das gelang ihnen auch schon mit ihrem Vorläuferalbum A Dream Is All We Know, indem sie die drei großen Bs der Pop-Historie gekonnt, zitiert, gefeiert und verarbeitet hatten. Die Beatles, die Birds und die Beach Boys.

Ich weiß, wenn ich es nur versuche, werde ich diese goldenen Jahre zum Leuchten bringen. So lautet die Schlüsselzeile in diesem Song My Golden Years aus dem letzten Lemon Twigs Album A Dream Is All We Know vom Mai 2024 hier im Grabladen auch vorgestellt. Nun geht es um das neue Album Look For Your Mind, das sich auch wieder auf die Golden Years bezieht, auf die goldene Ära des Pop Mitte der 60er Jahre. Die Botschafter des Sounds jener Zeit sind The Lemon Twigs, die jetzt schon mit ihrem dritten Album in Folge das klangliche Erbe der Jahre 1964 bis 66 im Übergang vom unbedarften Beat zum zunehmend ambitionierten Pop nicht verwalten, nicht kopieren und auch nicht ins Museum stellen, sondern ebenso respektvoll wie lustvoll aufgreifen und kreativ damit spielen, um es auch heute noch attraktiv klingen zu lassen. Gleich der Album-Opener, das Titelstück des Albums Look For Your Mind, macht sofort hörbar, wo es lang geht, wo die Sounds hinführen können und erst recht, wo sie herkommen. Da ist sofort der unverkennbare Sound der zwölfseitigen Gitarre zu hören, den die Beatles im Album A Hard Day's Night in die Popmusik eingeführt haben, der aber von den kalifornischen Birds ein Jahr später populär gemacht wurde als ihr Markenzeichen und Signatursound. Im weiteren Verlauf ihres Songs Look For Your Mind zitieren die Lemon Twigs auch mal kurz Chorelemente von den Hollies über The Turtles bis The Zombies und zelebrieren einen Schnelldurchlauf durch Beat, Folkrock und Powerpop. Gesanglich mixen die Lemon Twigs hier auch Beatles-Chorsätze mit Beach Boys-Vokalarrangements und kurz scheint plötzlich mit leicht kratziger Schreihalsstimme John Lennon selig aufzutauchen am Anfang der Refrainzeile Look For Your Mind. Überhaupt erinnern einige Passagen des Songs an frühe Beatles-Hits des Jahres 1964 aus der A Hard Day's Night-Ära, bevor dann plötzlich eine psychedelisch angehauchte Bridge mit angezerrtem Gitarrensound dem Ganzen ein Element geschmackvoller Modernität verleiht.

Insgesamt ist das Titelstück des neuen Albums Look For Your Mind ein anknipsendes Stück Ewigkeitspop, das die Brücke von 1964 ins Heute schlägt und mit gerade mal 2 Minuten 18 Sekunden Länge der Inbegriff einer knackigen Pop-Single ist.

Kürzer als manche Hitsingle der Beatles anno 1964 signalisiert das Titelstück Look for Your Mind des neuen Albums der Lemon Twigs, dass sie auch von der Form und Länge her das Pop-Single-Format der 60s zitieren. Dass ihre Chorarrangements und der strukturelle Aufbau ihrer Songs von hoher Qualität sind und damit das Niveau mancher Beat-Songs der Jahre 64-65 übertreffen, das war unschwer zu hören. Und auch wenn ihre Herangehensweise und die Anmutung ihres Songs Look for Your Mind nach dem fröhlich flotten, unbedarften Drauf-Losspielen der frühen 60s klingt, der Songtext hat nichts mit schlichter Boy-Meets-Girl-Thematik zu tun. Hier geht's um etwas ganz anderes. Im Songtext heißt es: Wenn alle Geheimnisse gelüftet sind, wird sich deine schmutzige Vergangenheit offenbaren. Deine Karten liegen offen vor dir. Und du musst dich mit dem Menschen auseinandersetzen, der du geworden bist, weil es keinen Ort mehr gibt, wohin du fliehen kannst. Suche nach deinem Verstand. Er ist schwer zu finden. Etwas muss ihn dir genommen haben. Ja, du bist ein armer Hund, dessen Zeit abgelaufen ist. Wenn alle Chorknaben fort sind und die trojanischen Pferde zurückbleiben, wie willst du dann wissen, wohin du gehst? Und selbst auf der grünsten Wiese wirst du feststellen, dass der Ort, an dem du bist, nichts als ein Käfig mit goldenen Gitterstäben ist. Also suche nach deinem Verstand, auch wenn du blind bist. Du spürst, wie der Wind der Veränderung dich davonträgt. Ja, du bist ein armer Hund, dessen Zeit vorbei ist. Rums, das saß. Musikalisch, klangtechnisch klingt alles nach der fröhlich lockeren Unbeschwertheit der frühen 60er Jahre. Aber textlich ist da ständig ein Stachel zu spüren, den man damals so und in diesem Ausmaß noch nicht kannte. Und das ist einer der Gründe, warum sich die neuen Songs der Lemon Twigs von den alten Zeiten unterscheiden, die sie doch musikalisch ständig zitieren und wieder aufleben lassen. Ein weiteres Beispiel ist der neue Song I Hurt You, in dessen Text es heißt: Ich weiß nicht, warum ich dir wehtue. Das habe ich früher nie getan. Ich bin ein anderer Mensch geworden, ich kann es nicht länger ignorieren. Während du dieselbe bleibst und nichts als Liebe verdient hast, ist da etwas, wozu ich schon immer mehr als fähig war. Und ich weiß, dass es falsch ist. Ich war allein, bis du in mein Leben tratst. Ich war allein, bis ich wusste, dass du bleiben würdest. Ich weiß nicht, warum ich dir wehtue, ich weiß nur, dass ich es tue. Ich könnte versuchen, meine Gefühle zu verbergen, aber du würdest sofort wissen, dass es nicht wahr ist. Es ist nicht schwer zu erkennen, dass du leidest. Ich kann es in deinen Augen sehen. Während ich dich früher in den höchsten Tönen gelobt habe, kritisiere ich dich jetzt nur noch. Und ich weiß, dass es falsch ist. Ich weiß nicht, warum ich dir wehtue. Die Musik dieses Songs I Hurt You klingt nicht im geringsten nach Schmerz, wie man jemandem zufügt oder selbst erleidet. Der Song beginnt unspektakulär mit einer aufsteigenden Akkordfolge, die ähnlich brav klingt wie die folgende Strophe, die melodisch in ihrer Berechenbarkeit fast schon etwas langweilig wirkt.

Aber gegen Ende folgen ein paar überraschende harmonische Wendungen, die alles andere als langweilig sind. Und die Chorpassagen im Schlussteil sind in ihrer verschachtelten Struktur höchst originell und gelungen, auch wenn sie an ähnliche Chorideen von Beatles und Beach Boys anknüpfen.

Erst beim genaueren Hinhören bekommt man die Raffinesse und die Feinheiten in den Arrangements der Lemon Twigs mit. Und beim aufmerksamen Hinhören, zum Beispiel beim folgenden Song Nothing But You, fällt das Schlagzeug auf, das eine bestimmte rhythmische Figur spielt, die einen an etwas Ähnliches aus grauer Vorzeit erinnert. Gemeint ist diese rhythmisch eigenwillig betonte Schlagzeugfigur im Song Nothing But You. Woran erinnert das nur? Klingt das nicht nach, nach Ringo?

Das ist das typische Ringo-Schlagzeug aus Ticket to Ride, bei dem sich der Drummer der Lemon Twigs bedient hat und den er fast durch den ganzen Song hindurch durchlaufen lässt. Der weitere Verlauf des Songs erinnert von der Melodik und Struktur her an Beatles-Songs der Jahre 1964 und 65. Doch am Schluss verbeugen sich die Lemon Twigs vor den Beach Boys mit einem für sie typischen Chorsatz. Yeah.

Im Text des Songs Nothing But You geht es um eine sehnsuchtsvolle Liebeserklärung, wie sie auch für die frühen 60s charakteristisch war. Ich habe gesucht und gehofft, jemanden wie dich zu finden. Ich habe gewartet und mir gewünscht, etwas mit dir zu tun zu haben. Und ich habe von jemandem gehört, dass auch du an mich denkst. All das, was ich sagen möchte, werde ich heute sagen. Und ich nutze meine Chance bei dir. Ich habe an nichts anderes gedacht als an dich. Ich habe mir überlegt, wie ich dich dazu bringen kann, mich wahrzunehmen. Ich habe nachgedacht. Ich habe mir überlegt, wie du mich vielleicht bemerken könntest. Und wenn du dann von meinem kleinen Plan erfährst, wirst du es herausfinden. Und dann wirst du vielleicht Teil meines Traums sein. Es liegt an der Art, wie du bist. Du bist so ein wunderschöner Stern. Und ich bewahre meine Liebe für dich auf. Und ich hoffe, du bewahrst deine Liebe für mich auf. Und vielleicht wirst du es eines Tages sehen. Für mich gibt's nichts als dich.

Die Lemon Twigs zitieren nicht nur die Beatles und Beach Boys, wie hier zu hören war. Im folgenden Song Fire and Gold aus dem neuen Album Look for Your Mind, da fühlt man sich in den prägnant betonten Anfangsakkorden plötzlich an The Who in deren Frühzeit erinnert. Die Assoziation zu Pete Townshend und zu den frühen Who drängt sich auch auf, weil Michael D'Addario, der E-Gitarrist der Lemon Twigs, Michael ist musikalisch etwas rockiger eingestellt als sein etwas softerer Bruder Brian, weil Michael also gerne die Windmühlenarmbewegung von Pete Townshend nachahmt und sich dabei auch schon leicht verletzt haben soll, weil er die Windmühlenbewegung spaßeshalber und als ironisches Zitat wohl etwas übertrieben hatte. Bei den Chorsätzen und der Stimmfärbung der Sänger können einem auch Erinnerungen an die Hollies in den Sinn kommen. Jedenfalls haben The Lemon Twigs den Klangkosmos der frühen 60s im Kopf und in ihrer Gefühlswelt und schöpfen daraus Ideen für ihre eigenen Songs. So positiv und dringlich der ganze Song Fire and Gold klingt, so liest sich auch der Songtext. Ich weiß genau, wo du bist, denn ich bin nicht weit von dir entfernt. Und ich werde wissen, was zu tun ist, denn wohin du auch gehst, ich werde mit dir gehen, ins Feuer und ins Gold. Ich weiß nicht, warum oder was sich ereignen wird. Ich weiß genau, was es bedeutet, Liebe zu haben und in Träumen zu leben. Und ich weiß, wie wertvoll ein Moment des Friedens auf Erden ist. Was neu war, ist nun Vergangenheit. Und wenn du für einen Moment das Tageslicht nicht sehen kannst, werde ich dich rufen und wir beide werden neu beginnen und einen anderen Weg finden. Wir werden durch kristallklare Himmel wandeln und unseren Augen kaum trauen. Ins große Unbekannte, wo Liebe geboren wird und Engel umherstreifen. Ins Paradies und in den Schmerz. Was stirbt, wird wiedergeboren. Ich weiß genau, wo du bist, denn wo ich bin, ist nicht weit entfernt. Und ich werde wissen, was zu tun ist, denn wohin du gehst, werde auch ich gehen.

Die Lemon Twigs lassen auf ihre ureigene Weise Erinnerungen an die großen Bands der 60er Jahre wieder aufleben, ohne zu kopieren. Ihre Klang- und Themenzitate sind hommageähnliche Liebeserklärungen an eine Zeit, die sie nur aus Erzählungen und aus Tondokumenten kennen. Schließlich ist Brian D'Addario, Jahrgang 1997, sein Bruder Michael, Jahrgang 1999. Ihre Zitate aus den 60s sind meist mit einer Prise Ironie versehen. Aber sie lieben nicht nur Beat, mehrstimmigen Folkrock und Power-Pop, sondern gehen auch mal bis in die Zeiten des Rock'n'Roll zurück. Aber nicht unbedingt in den puren Rock'n'Roll der 50er Jahre, sondern in die Zeit der Rock'n'Roll-Adaptionen Anfang der 60er, etwa in den frühen Surf-Rock'n'Roll-Songs der Beach Boys. Der neue Song Bring You Down der D'Addario-Brüder und ihres Quartetts The Lemon Twigs macht das hörbar. Hören wir einen kurzen Ausschnitt aus dem Beach Boys-Klassiker Fun, Fun, Fun.

gewisse Ähnlichkeiten zwischen dem Beach Boys Hit Fun Fun Fun und dem neuen Song Bring You Down der Lemon Twig sind offensichtlich. Der Songschreiber Brian D'Addario brachte noch einen weiteren Bezug ins Gespräch.

Brian D'Addario verglich seinen vom Surf-Rock geprägten Song Bring You Down mit Eddie Cochrans Summertime Blues, da beide von einem unterdrückten Arbeiter erzählen, der von dem Mann misshandelt wird. Im Brian D'Addario Songtext heißt es: Ich habe den ganzen verdammten Tag über jede Minute hart geschuftet und meine Miete ist gestiegen, aber der Chef will mir keine Lohnerhöhung geben. Ich würde meine Frau gerne mal für einen Abend in die Stadt ausführen, aber ich weiß, dass der Typ nur darauf aus ist, einen fertig zu machen. Ich stehe schon seit Tagen auf den Beinen und meine Füße und Zehen tun weh. Ich arbeite zu hart, aber sie haben mich immer im Blick und sorgen dafür, dass ich keine Pause mache. Ich würde gerne sehen, wie meine Liebste in einem Hochzeitskleid auf mich zukommt. Aber ich weiß, dass der Mann nur dazu da ist, einen fertig zu machen. Ich wurde so sehr zusammengeschlagen, bis ich voller blauer Flecken war. Und jetzt bin ich richtig sauer. Ich werde richtig wütend. Sie werden mir meinen Job wegnehmen und ihn einer Metallmaschine geben. Wenn ich nicht bald etwas Geld verdiene, weiß ich nicht, was ich machen soll. Ich weiß nur, dass der Mann nur dazu geschaffen wurde, einen fertig zu machen. Ich werde ein paar Jungs zusammentrommeln. Wir werden ordentlich Krawall machen. Aber der Mann schnüffelt herum und ich fürchte, er wird mich wittern. Ich habe es einfach satt, in den Boden gestampft zu werden, wo ich doch weiß, dass dieser Mann nur dazu da ist, einen fertig zu machen.

0: Das immense Können der beiden Köpfe der Lemon Twigs, der Brüder Brian und Michael Daddario, als Songschreiber, als Sänger und als Multiinstrumentalisten, kommt nicht von ungefähr. Ihr Vater, Ronnie Daddario, ist in Manhattan im Herzen des Theaterviertels gegenüber dem Ed Sullivan Theater geboren und aufgewachsen. Er begann im Alter von 10 Jahren Gitarre zu spielen, nachdem er die Beatles in der Ed Sullivan Show gesehen hatte. Mit Anfang 20 begann er professionell zu singen und zu spielen. Er wuchs mit der Popmusik der 1960er Jahre auf. Und auch wenn er selbst als Künstler nicht viel Erfolg hatte, konnte er sich zumindest als Songschreiber einen Namen machen. So wurde zum Beispiel sein Song Falling for Love 1981 von den Carpenters aufgenommen. Seine Söhne Brian und Michael, inzwischen als The Lemon Twigs, zu einer gewissen Berühmtheit, zumindest in den USA gekommen, beschlossen im letzten Jahr, die Songs ihres Vaters, die sie schätzen, nochmals neu aufzunehmen, nicht nur gemeinsam mit ihrem Vater Ronnie, sondern auch mit diversen Gästen, darunter John Lennons Sohn Sean. Auf die Frage, wie die Zusammenarbeit mit Sean Lennon gewesen sei, antwortete Michael Daddario:
1: He's really talented and got great suggestions and
2: dexterity on his instruments. Like no, it's true. I mean, it, like we went in with him and he had like charted out the song that we sent him. He like was like totally prepared. He's like a nice guy, fun to talk to, and he's got a great studio.
0: Michael Daddario sagte, Sean sei ein talentierter Musiker und habe großartige Vorschläge gemacht zu dem Song, den sie ihm vorab geschickt hatten. Und er sei sehr gut vorbereitet gewesen, als sie ihn trafen. Er sei nett und es habe Spaß gemacht, mit ihm zu reden. Und er habe ein großartiges Studio. Was aus dieser Studioarbeit mit Sean Lennon herauskam, ist hier gleich zu hören im Song So That's How It Is, geschrieben von Ronnie Daddario, gesungen von Sean Lennon. 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

0: John Lennon singt So That's How It Is, ein Song von Ronnie D'Addario, für dessen Album Written By, das die beiden D'Addario-Brüder Brian und Michael für ihren Vater Ronnie mit ihm gemeinsam eingespielt, aufgenommen und produziert haben. Auf die Frage, welchen der beiden Ober-Beatles, John oder Paul, die D'Addario-Brüder am meisten schätzen würden, sagte der jüngere von beiden, Michael, der mehr die Rockseite der Lemon Twigs betont, für ihn sei es John. Und für Brian, der mehr die softere Seite der Lemon Twigs vertritt, kam als Antwort natürlich Paul. Hier im Interviewausschnitt ist das nicht so ganz leicht zu verstehen.
1: You know, I gravitate toward John's songs.
2: Well,
1: and then
2: Paul,
1: by default, I have to be the Paul of the group.
3: Right.
1: We have
3: because
1: to
3: balance
1: we are a duo.
3: It out.
1: Yeah. So yes, I would have to say Paul.
0: Brian, der Paul McCartney-Fan, schrieb für das neue Album Look for Your Mind der Lemon Twigs eine Gitarrenballade, die im Fingersatz der akustischen Gitarre ein wenig an Pauls Blackbird aus dem weißen Album erinnert, in der gesamten Ausstrahlung aber an Yesterday denken lässt, wobei die Lemon Twigs kein Streichquartett einsetzten, sondern eine Bläsergruppe und zusätzlich auch Streicher. Insgesamt ein gelungenes Arrangement. Im Text der Ballade Joy heißt es, Joy lebt so weit weg, aber eines Tages wird sie zu mir zurückkehren, denn sie ist mein Schicksal und schon bald wird sie an meiner Seite sein. Und sie verließ mich mit finsterer Miene und zog weiter in eine andere Stadt. Und ich möchte, dass sie nach Hause kommt. Und ich möchte, dass sie nach Hause kommt, denn alleine schaffe ich es nicht. Sie wird an meiner Seite sein. Joy lebt so weit weg, aber sie wird an einem besonderen Tag zu mir zurückkehren, denn sie ist mein Schicksal.

Nach dieser Ballade Joy der Lemon Twigs, die man als Hommage an Paul McCartney verstehen kann, wenn man so will, da drängt sich geradezu auf, eine der sentimentalischsten Balladen aus Paul McCartneys neuem Album The Boys of Dungeon Lane hier anzuschließen. Die große nostalgische Ballade Days We Left Behind, die von Pauls akustischer Gitarre getragen wird und in der er, der zum Zeitpunkt der Aufnahme 83-jährige Paul, mit leicht brüchiger Stimme singt: Ein Rückblick auf Schwarz und Weiß, Erinnerungen an meine Vergangenheit, verrauchte Bars und billige Gitarren, doch nichts, was für die Ewigkeit gemacht war. Nichts bleibt für immer, nichts kommt mir in den Sinn. Niemand kann die Tage auslöschen, die wir hinter uns gelassen haben. Sieh dir die Jungs vor der Dungeon Lane an, am Ufer des Mersey. Manche von ihnen werden den Schmerz spüren, doch manche waren für mehr bestimmt. Und nichts bleibt, wie es war. Nichts kann die Tage zurückerobern, die wir hinter uns gelassen haben. Wir trafen uns in der Fourth Lynn Road und schrieben einen Geheimcode, der niemals ausgesprochen werden sollte. Ich stehe zu dem, was ich gesagt habe. Das Versprechen, das ich gegeben habe, wird niemals gebrochen werden. Am Himmel erheben sich die Lerchen über die Geräusche des Krieges. Seit jedem Tag wusste ich, dass sie für immer bei mir bleiben würden.

Paul McCartneys Kompositionen, die Klangaura der Beatles und etliche anderer großer Bands der 60s, sie alle sind präsent in den Songs der Band The Lemon Twigs, deren aktuelles Album Look for Your Mind im Kramladen mit Volker Rebell vorgestellt wurde. Die Sendung geht zu Ende mit dem Schlusssong des Albums Your True Enemy. Ein Song, der mit psychedelischen Sounds spielt und in dessen Text es heißt: Suche überall, um die Wahrheit zu finden und deinen wahren Feind. Irgendwo weißt du, dass du es eigentlich selbst bist. Du bist zu blind, um es zu sehen. Bin viel zu blind, um zu sehen, mein Feind bin ich selbst.

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1: Ich bin Diana Kramer. Nach den Spekulationen über einen möglichen Kanzlerwechsel bekommt Bundeskanzler Friedrich Merz Rückendeckung aus den eigenen Reihen. Vor einem Treffen mit CDU-Politikern in NRW stellten sich mehrere Spitzenpolitiker demonstrativ hinter Merz.
2: Besonders klare Worte kommen aus Schleswig-Holstein. Ministerpräsident Günther hält die Debatte über einen möglichen Kanzlertausch für absurd und sagt, statt über Personen zu reden, sollte sich die Koalition lieber um ihre Reformen kümmern. Auch NRW-Regierungschef Wüst, der ja in der Debatte als möglicher Nachfolger von Merz gehandelt wird, macht bei den Spekulationen nicht mit. Zusammen mit Unionsfraktionschef Spahn und weiteren CDU-Politikern stärkt er Merz demonstrativ den Rücken. Zoe Tassovali, Redaktion.
1: Heftige Unwetter haben in mehreren Teilen Deutschlands zu Rettungseinsätzen geführt. In Bruchsal, nördlich von Karlsruhe, kamen zwei Menschen ums Leben. Das Auto war wegen Aquaplanings in den Gegenverkehr geraten und mit einem anderen Fahrzeug zusammengestoßen. Beide Insassen starben. In Bayern und NRW liefen vielerorts Keller voll, Bäume stürzten auf Straßen. In Osnabrück schlug ein Blitz in eine Kirche ein, in der gerade eine Taufe stattfand. Verletzt wurde niemand. Die SPD-Fraktion ist verärgert über die Aussagen von Forschungsministerin Dorothee Bär zum möglichen Aus der BAföG-Reform. Bär hatte den Funke-Zeitungen gesagt, dass sie nicht mehr mit der Reform rechne. Aus der SPD-Fraktion heißt es, das sei schlicht falsch.
3: Forschungsministerin Bär hatte im Zeitungsinterview gesagt, sie habe gehört, dass die Regierungsfraktionen die BAföG-Reform nicht mehr unterstützen würden. Ganz anders als die CSU-Politikerin klingt nun aber der Ton aus der SPD-Fraktion. Die Koalitionsfraktionen hätten sich gemeinsam auf eine BAföG-Reform verständigt auf Basis des Koalitionsvertrags. Die Verwunderung über das Vorgehen der Ministerin ist groß. Den Plänen nach soll in einem ersten Schritt ab dem Wintersemester die im BAföG enthaltene Wohnkostenpauschale für Studierende um 60 Euro monatlich angehoben werden. Ursula Winkler, Nachrichtenredaktion.
1: Hamburg scheidet aus dem Rennen um eine deutsche Kandidatur für Olympische Spiele aus, noch bevor es richtig angefangen hat. Die Initiatoren einer Bewerbung sind schon wie 2015 mit ihrem Referendum gescheitert. Die Hansestadt ist somit nicht mehr im nationalen Wettstreit mit München, der Rhein-Ruhr-Region und Berlin. Die Entscheidung fällt im September.
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